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0: Otterbach gibt's mit 10 Grad, Winsberg mit 10 und Dellfeld mit 13 Grad.
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2: Ich bin Diana Kramer. Der Tankrabatt kommt zurück. Darauf haben sich Bund und Länder zur Entlastung der Autofahrer wegen der hohen Spritpreise geeinigt. Er soll Anfang Oktober umgesetzt werden und bis zum Jahresende gelten, teilte die Bundesregierung am Abend mit. Finanzminister Lars Klingbeil im ZDF.
3: Wir stoppen die Abzocke auch durch die Mineralölkonzerne und wir sorgen jetzt dafür, dass schnell die Spritpreise gesenkt werden. Also die Bürgerinnen und Bürger werden es schnell merken, dass über die Absenkung der Energiesteuer das Tanken günstiger wird.
2: Finanzminister Klingbeil. Wie schon im Mai und Juni könnte die Entlastung für Autofahrer bei 17 Cent pro Liter liegen, wenn der Tankrabatt, also die Steuersenkung, voll weitergegeben wird. Daneben ist spätestens ab Januar auch ein Spritpreisdeckel geplant. Im Streit um Grönland haben Dänemark und die USA einen Durchbruch verkündet. In der kommenden Woche soll ein Abkommen unterzeichnet werden. US-Präsident Donald Trump schrieb auf der Plattform Truth Social, das Abkommen gewähre den Vereinigten Staaten die dauerhafte Kontrolle über die Sicherheit und alle anderen Belange Grönlands. Laut dänischer Regierung erkenne der Deal die Souveränität und territoriale Integrität des dänischen Königreichs und das Recht des grönländischen Volks auf Selbstbestimmung an. Zwei Wochen nach dem AfD-Sieg in Sachsen-Anhalt richten sich die Blicke auf Mecklenburg-Vorpommern und Berlin. In beiden Ländern werden morgen neue Landesparlamente gewählt. Die Ergebnisse dürften für die Zukunft von Kanzler Friedrich Merz, aber auch die schwarz-rote Koalition auf Bundesebene mitentscheidend sein.
4: Seit Tagen wird darüber diskutiert, ob Merz noch der Richtige im Kanzleramt ist. Er selbst hat das CDU-Präsidium für Sonntagabend in die Parteizentrale eingeladen. Erlebt die CDU morgen ein ähnliches Debakel wie bei der Landtagswahl vor zwei Wochen in Sachsen-Anhalt, dann dürfte die Luft für Merz immer dünner werden. Ob er sich dann noch halten kann, ist völlig offen. Gut möglich, dass die Rufe nach einem Kanzlertausch dann noch lauter werden. Und auch die Folgen für die schwarz-rote Koalition im Bund sind dann noch nicht absehbar. Aus Berlin, David Riemer.
2: Zum Fußball. Der FC Bayern hat seine Fans schon am Vorabend des Oktoberfeststarts in Bierzeltlaune gebracht. In ihren bunten Wiesentrikots schenkten die Münchner Union Berlin mit einem 7:0-Sieg kräftig ein. Und zumindest für eine Nacht rückte der deutsche Rekordmeister wieder auf Tabellenplatz 1.
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0: In und rund um Kaiserslautern, Pirmasens und Zweibrücken startet die Nacht noch frisch mit 9 bis 11 Grad und teils lockeren Wolken, teils klarem Himmel. Später am Tag wird's überall freundlich bis wechselhaft, meist trocken und mit viel Sonne zwischendurch. Die Höchstwerte liegen heute bei etwa 21 bis 24 Grad, angenehm mild also, bevor es Richtung Abend wieder etwas kühler wird.
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0: Otterbach gibt's mit 10 Grad, Winsberg mit 10 und Dellfeld mit 13 Grad.
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0: In und rund um Kaiserslautern, Pirmasens und Zweibrücken startet die Nacht noch frisch mit 9 bis 11 Grad und teils lockeren Wolken, teils klarem Himmel. Später am Tag wird's überall freundlich bis wechselhaft, meist trocken und mit viel Sonne zwischendurch. Die Höchstwerte liegen heute bei etwa 21 bis 24 Grad, angenehm mild also, bevor es Richtung Abend wieder etwas kühler wird.
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0: Walzhausen liegt bei 10 Grad, Kaiserslautern und Gersbach melden 13 Grad.
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2: Ich bin Thomas Bleskin. Autofahrer in Deutschland sollen angesichts hoher Spritpreise kurzfristig mit einem neuen Tankrabatt entlastet werden. Angestrebt wird laut Bundesregierung, dass der Tankrabatt Anfang Oktober umgesetzt ist. Er soll bis Ende des Jahres gelten. Wird er voll weitergegeben, könnte die Entlastung 17 Cent pro Liter betragen. Daneben ist spätestens ab Januar 2027 auch ein Spritpreisdeckel geplant.
3: Wie schon im Mai und Juni könnte die Entlastung für Autofahrer bei 17 Cent je Liter Kraftstoff liegen, wenn die Steuersenkung auch voll weitergegeben wird. Die Kosten von insgesamt 2,5 Milliarden Euro sollen zwischen Bund und Ländern 50-50 aufgeteilt werden. Beim Spritpreisdeckel, der dann spätestens zu Beginn des nächsten Jahres kommen soll, legt der Staat eine Obergrenze für den maximal zulässigen Verkaufspreis von Benzin und Diesel fest. Allerdings soll der nicht dauerhaft gelten, sondern als vorübergehendes Kriseninstrument. Diana Kramer, Nachrichtenredaktion.
2: Im Streit um Grönland haben Dänemark und die USA einen Durchbruch verkündet. In der kommenden Woche soll ein Abkommen unterzeichnet werden, teilten die Regierungen von Dänemark und Grönland mit.
4: Trump hatte etwas voreilig von einem schon besiegelten Abkommen geschrieben. Die USA könnten fortan tun, was immer nötig sei, um Grönland zu verteidigen, postete Trump. Man habe dauerhafte Kontrolle über die Sicherheit und alle anderen Belange in Grönland. Die dänische Regierung teilte mit, man erwarte bei der UN-Generalversammlung in New York nächste Woche einen Deal zu unterzeichnen, der aber noch parlamentarischen Segen brauche. Die Vereinbarung respektiert demnach die Souveränität des dänischen Königreichs und die Selbstbestimmung der Grönländer. Tina Eck, USA.
2: US-Präsident Donald Trump verbietet dem renommierten TV-Sender CNN ab sofort den Zugang zum Weißen Haus. Betroffen von dem Verbot seien auch der Sender MS Now und das Newsportal Politico, schrieb er auf seiner Plattform Truth Social. Trump warf ihnen vor, Falschnachrichten zu verbreiten. Damit wären Reporterinnen und Reporter dieser Medienhäuser von Pressekonferenzen und Terminen Trumps im Oval Office ausgeschlossen. Zum Sportfußball. Der FC Bayern hat seine Fans am Vorabend des Oktoberfestbeginns in Bierzeltlaune gebracht. Kurz vor dem Start des größten Volksfestes der Welt schenken die Münchner in ihren kunterbunten Wiesentrikots dem 1. FC Union Berlin beim 7:0 kräftig ein.
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0: Von Kaiserslautern bis Zweibrücken startet der Samstag frisch mit 8 bis 10 Grad und noch etwas Wolkenmix. Im Laufe des Tages setzt sich aber zunehmend freundlicheres Wetter durch. Dazu klettern die Werte auf 21 bis knapp 24 Grad. In der Region bleibt es dabei meist trocken und insgesamt richtig angenehm.
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0: Schwarzwaldshausen liegt bei 10 Grad, Kaiserslautern und Gersbach melden 13 Grad.
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0: Von Kaiserslautern bis Zweibrücken startet der Samstag frisch mit 8 bis 10 Grad und noch etwas Wolkenmix. Im Laufe des Tages setzt sich aber zunehmend freundlicheres Wetter durch. Dazu klettern die Werte auf 21 bis knapp 24 Grad. In der Region bleibt es dabei meist trocken und insgesamt richtig angenehm.
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1: Jungfrau.
2: Nutzen Sie den heutigen Tag, um sich für eine Sache einzusetzen, die Ihnen wichtig ist. Wer sonst soll's tun, wenn nicht Sie?
1: Waage.
2: Ihre Kreativität können Sie heute besonders gut nutzen, um innovative Lösungen für anstehende Aufgaben zu finden.
1: Skorpion.
2: Kreative Energie erwacht in Ihnen. Sie sollten sie nutzen, um innovative Ideen umzusetzen.
1: Schütze.
2: Machen Sie sich Ihre Stärken bewusst und kräftigen Sie diese, um große Erfolge zu erreichen.
1: Steinbock.
2: Missverständnisse gilt es heute besonders zu vermeiden. Drücken Sie sich klar aus und ersparen Sie sich jede Menge Kopfschmerzen.
1: Wassermann.
2: Falls Sie über Fachwissen in einem bestimmten Bereich verfügen, erwägen Sie, ein Mentor für andere zu sein und Ihre Erfahrungen weiterzugeben.
1: Fische.
2: Eine unerwartete Gelegenheit wird heute für neue berufliche Möglichkeiten sorgen. Seien Sie mutig und zögern Sie nicht.
1: Widder.
2: Nutzen Sie den heutigen Tag, um sich für eine Sache einzusetzen, die Ihnen wichtig ist. Wer sonst soll's tun, wenn nicht Sie?
1: Stier.
2: Zeigen Sie Ihrem Partner Ihre verletzliche Seite. So stärken Sie Ihre Bindung.
1: Zwillinge.
2: Es ist an der Zeit, sich um Ihre Freundschaften zu kümmern. Nehmen Sie sich Zeit, um alte Freunde anzurufen oder treffen Sie sich mit ihnen.
1: Krebs.
2: Schmieden Sie heute Zukunftspläne. Lassen Sie Ihre Fantasie spielen. Sie werden Gelegenheiten bekommen, Ihre Wünsche aus eigener Kraft zu verwirklichen.
1: Löwe.
2: Soziale Projekte können Sie mit Ihrem organisatorischen Talent unterstützen. Engagieren Sie sich in gemeinnützigen Initiativen.
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0: In Otterbach und Bottenbach gibt's gerade 10 Grad, in Wiesbach 13 Grad.
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2: Ich bin Thomas Bleskin. Autofahrer sollen wegen der hohen Spritpreise kurzfristig entlastet werden. Bund und Länder haben sich auf einen neuen Tankrabatt geeinigt, der Anfang Oktober starten und bis Jahresende gelten soll. Bei vollständiger Weitergabe könnte Benzin und Diesel um 17 Cent je Liter günstiger werden.
3: Den Tankrabatt kennen Autofahrer schon. Im Sommer war er für 2 Monate in Kraft, senkte die Steuern auf Benzin und Diesel um rund 17 Cent, wobei nicht alles davon bei den Tankenden ankam. Außerdem kosteten die 2 Monate Tankrabatt die Regierung Milliarden. Das wird nun also wieder teuer, gilt aber immerhin als schnell wirksame Maßnahme. Ein Spritpreisdeckel ist neu für Deutschland, es gibt ihn aber zum Beispiel in Belgien und Luxemburg. Dabei legt der Staat einen Höchstpreis für Sprit fest, unter anderem anhand von Ölpreis, Transportkosten und festgelegter Marge für die Händler. Ronny Thorau, Berlin.
2: Im jahrelangen Streit um Grönland haben die USA, Dänemark und die weitgehend autonome Insel eine Einigung angekündigt. Nach Angaben aus Kopenhagen und Nuuk soll das Abkommen kommende Woche unterzeichnet werden. US-Präsident Trump erklärte dagegen, die Vereinbarung sei bereits besiegelt und gebe den USA weitreichende Befugnisse in Sicherheitsfragen. Dänemark und Grönland bestätigten das so nicht und betonten, Souveränität und Selbstbestimmungsrecht der Grönländer würden gewahrt. US-Präsident Trump verbietet dem renommierten TV-Sender CNN ab sofort den Zugang zum Weißen Haus. Betroffen von dem Verbot seien auch der Sender MS Now und das Newsportal Politico, schrieb er auf seiner Plattform Truth Social. Beobachter erwarten ein juristisches Nachspiel.
4: Pressefreiheit ist in der Verfassung verankert und das hier wird auf jeden Fall vor Gericht landen und da dürfte Trump damit nicht durchkommen. Er hat eine miese Woche hinter sich. Benzin- und Dieselpreise schießen in den Himmel, seine Umfragewerte sind im Keller, republikanische Parteifreunde meutern. Er musste wohl einfach mal Dampf ablassen. Umgesetzt worden ist der Bann auch noch nicht. CNN und MS Now-Reporter waren gestern noch ganz normal im Weißen Haus, wo sie von Trump regelmäßig auf übelste Weise beleidigt werden. Trump polterte, die Medien würden ständig Fiktion und Lügen verbreiten, aber nicht länger in seinem Haus. Tina Eck, USA.
2: Und zum Sportfußball. Der FC Bayern hat Union Berlin mit 7:0 besiegt und zumindest vorübergehend die Tabellenführung übernommen. Harry Kane erzielte dabei im 98. Bundesligaspiel seinen 100. Treffer.
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0: In Kaiserslautern, Pirmasens und Zweibrücken startet der frühe Morgen noch kühl bis mild mit 10 bis 13 Grad und teils dichten Wolken. Im Tagesverlauf setzt sich aber oft ein freundlicher Mix durch und die Temperaturen klettern auf rund 22 bis knapp 24 Grad. Richtung Abend bleibt es dann meist wolkig, aber insgesamt angenehm ruhig.
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0: In Otterbach und Bottenbach gibt's gerade 10 Grad, in Wiesbach 13 Grad.
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0: In Kaiserslautern, Pirmasens und Zweibrücken startet der frühe Morgen noch kühl bis mild mit 10 bis 13 Grad und teils dichten Wolken. Im Tagesverlauf setzt sich aber oft ein freundlicher Mix durch und die Temperaturen klettern auf rund 22 bis knapp 24 Grad. Richtung Abend bleibt es dann meist wolkig, aber insgesamt angenehm ruhig.
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0: In Schneckenhausen gibt's gerade 10 Grad, Winsberg meldet 11 und in Rosenkopf liegen wir bei 10 Grad.
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2: Ich bin Thomas Bleskin. Autofahrer in Deutschland sollen angesichts hoher Spritpreise kurzfristig mit einem neuen Tankrabatt entlastet werden. Angestrebt wird laut Bundesregierung, dass der Tankrabatt Anfang Oktober umgesetzt ist. Er soll bis Ende des Jahres gelten. Wird er voll weitergegeben, könnte die Entlastung 17 Cent pro Liter betragen. Daneben ist spätestens ab Januar 2027 auch ein Spritpreisdeckel geplant.
3: Wie schon im Mai und Juni könnte die Entlastung für Autofahrer bei 17 Cent je Liter Kraftstoff liegen, wenn die Steuersenkung auch voll weitergegeben wird. Die Kosten von insgesamt 2,5 Milliarden Euro sollen zwischen Bund und Ländern 50-50 aufgeteilt werden. Beim Spritpreisdeckel, der dann spätestens zu Beginn des nächsten Jahres kommen soll, legt der Staat eine Obergrenze für den maximal zulässigen Verkaufspreis von Benzin und Diesel fest. Allerdings soll der nicht dauerhaft gelten, sondern als vorübergehendes Kriseninstrument. Diana Kramer, Nachrichtenredaktion.
2: Im Streit um Grönland haben Dänemark und die USA einen Durchbruch verkündet. In der kommenden Woche soll ein Abkommen unterzeichnet werden, teilten die Regierungen von Dänemark und Grönland mit.
4: Trump hatte etwas voreilig von einem schon besiegelten Abkommen geschrieben. Die USA könnten fortan tun, was immer nötig sei, um Grönland zu verteidigen, postete Trump. Man habe dauerhafte Kontrolle über die Sicherheit und alle anderen Belange in Grönland. Die dänische Regierung teilte mit, man erwarte bei der UN-Generalversammlung in New York nächste Woche einen Deal zu unterzeichnen, der aber noch parlamentarischen Segen brauche. Die Vereinbarung respektiert demnach die Souveränität des dänischen Königreichs und die Selbstbestimmung der Grönländer. Tina Eck, USA.
2: US-Präsident Donald Trump verbietet dem renommierten TV-Sender CNN ab sofort den Zugang zum Weißen Haus. Betroffen von dem Verbot seien auch der Sender MS Now und das Newsportal Politico, schrieb er auf seiner Plattform Truth Social. Trump warf ihnen vor, Falschnachrichten zu verbreiten. Damit wären Reporterinnen und Reporter dieser Medienhäuser von Pressekonferenzen und Terminen Trumps im Oval Office ausgeschlossen. Zum Sportfußball. Der FC Bayern hat seine Fans am Vorabend des Oktoberfestbeginns in Bierzeltlaune gebracht. Kurz vor dem Start des größten Volksfestes der Welt schenken die Münchner in ihren kunterbunten Wiesentrikots dem 1. FC Union Berlin beim 7:0 kräftig ein.
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0: Zwischen Kaiserslautern, Pirmasens und Zweibrücken startet der Morgen noch kühl bei rund 10 Grad. Dazu ist es teils bedeckt, teils schon ein bisschen aufgelockert. Im Laufe des Tages macht der Himmel nur zögerlich auf, bleibt aber meist wolkig und bringt es auf angenehme 21 bis 23 Grad. Auch morgen geht's ähnlich weiter, mild, freundlich und ohne großes Wetterdrama.
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0: In Schneckenhausen gibt's gerade 10 Grad, Winsberg meldet 11 und in Rosenkopf liegen wir bei 10 Grad.
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0: Zwischen Kaiserslautern, Pirmasens und Zweibrücken startet der Morgen noch kühl bei rund 10 Grad. Dazu ist es teils bedeckt, teils schon ein bisschen aufgelockert. Im Laufe des Tages macht der Himmel nur zögerlich auf, bleibt aber meist wolkig und bringt es auf angenehme 21 bis 23 Grad. Auch morgen geht's ähnlich weiter, mild, freundlich und ohne großes Wetterdrama.
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0: In Hirschhorn gibt's gerade 12 Grad, in Schweix 12 Grad und in Dellfeld 13 Grad.
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2: Ich bin Thomas Bleskin. Autofahrer sollen wegen der hohen Spritpreise kurzfristig entlastet werden. Bund und Länder haben sich auf einen neuen Tankrabatt geeinigt, der Anfang Oktober starten und bis Jahresende gelten soll. Bei vollständiger Weitergabe könnte Benzin und Diesel um 17 Cent je Liter günstiger werden.
3: Den Tankrabatt kennen Autofahrer schon. Im Sommer war er für 2 Monate in Kraft, senkte die Steuern auf Benzin und Diesel um rund 17 Cent. Wobei nicht alles davon bei den Tankenden ankam. Außerdem kosteten die 2 Monate Tankrabatt die Regierung Milliarden. Das wird nun also wieder teuer, gilt aber immerhin als schnell wirksame Maßnahme. Ein Spritpreisdeckel ist neu für Deutschland, es gibt ihn aber zum Beispiel in Belgien und Luxemburg. Dabei legt der Staat einen Höchstpreis für Sprit fest, unter anderem anhand von Ölpreis, Transportkosten und festgelegter Marge für die Händler. Ronny Thorau, Berlin.
2: Im jahrelangen Streit um Grönland haben die USA, Dänemark und die weitgehend autonome Insel eine Einigung angekündigt. Nach Angaben aus Kopenhagen und Nuuk soll das Abkommen kommende Woche unterzeichnet werden. US-Präsident Trump erklärte dagegen, die Vereinbarung sei bereits besiegelt und gebe den USA weitreichende Befugnisse in Sicherheitsfragen. Dänemark und Grönland bestätigten das so nicht und betonten, Souveränität und Selbstbestimmungsrecht der Grönländer würden gewahrt. US-Präsident Trump verbietet dem renommierten TV-Sender CNN ab sofort den Zugang zum Weißen Haus. Betroffen von dem Verbot seien auch der Sender MS Now und das Newsportal Politico, schrieb er auf seiner Plattform Truth Social. Beobachter erwarten ein juristisches Nachspiel.
4: Pressefreiheit ist in der Verfassung verankert und das hier wird auf jeden Fall vor Gericht landen und da dürfte Trump damit nicht durchkommen. Er hat eine miese Woche hinter sich. Benzin- und Dieselpreise schießen in den Himmel, seine Umfragewerte sind im Keller, republikanische Parteifreunde meutern. Er musste wohl einfach mal Dampf ablassen. Umgesetzt worden ist der Bann auch noch nicht. CNN und MS Now-Reporter waren gestern noch ganz normal im Weißen Haus, wo sie von Trump regelmäßig auf übelste Weise beleidigt werden. Trump polterte, die Medien würden ständig Fiktion und Lügen verbreiten, aber nicht länger in seinem Haus. Tina Eck, USA.
2: Und zum Sportfußball. Der FC Bayern hat Union Berlin mit 7:0 besiegt und zumindest vorübergehend die Tabellenführung übernommen. Harry Kane erzielte dabei im 98. Bundesligaspiel seinen 100. Treffer.
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0: Im Raum Kaiserslautern, Pirmasens und Zweibrücken startet der Samstagmorgen mit 13 bis 14 Grad und teils lockeren Wolken. Tagsüber schiebt sich erst viel Sonne dazwischen, später wird's meist wolkiger und warm mit Höchstwerten um 21 bis 23 Grad. Am Sonntag bleibt es ähnlich mild bis warm, nur im Laufe des Nachmittags mischt sich stellenweise etwas leichter Regen dazu.
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0: In Hirschhorn gibt's gerade 12 Grad, in Schweig 12 Grad und in Dellfeld 13 Grad.
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0: Im Raum Kaiserslautern, Pirmasens und Zweibrücken startet der Samstagmorgen mit 13 bis 14 Grad und teils lockeren Wolken. Tagsüber schiebt sich erst viel Sonne dazwischen, später wird's meist wolkiger und warm mit Höchstwerten um 21 bis 23 Grad. Am Sonntag bleibt es ähnlich mild bis warm, nur im Laufe des Nachmittags mischt sich stellenweise etwas leichter Regen dazu.
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2: 19. September 2010. Israel Kama Kavivo Ole steigt mit Somewhere Over the Rainbow in die Charts ein. Israel Kama Kavivo Ole, genannt Is, wird 1959 auf Hawaii geboren. Sein Onkel ist eine hawaiianische Musikerlegende und schon früh beschließt Is, in seine Fußstapfen zu treten. Nur mit seiner Stimme und seiner Ukulele wird er vor allem in den späten Nullerjahren in der ganzen Welt als die Stimme Hawaiis bekannt. Aber die ist er auf den Inseln eigentlich schon viele Jahre vorher. Schon mit 15 gründet er mit seinem Bruder eine Band und bringt damit insgesamt 9 Alben raus. Die Band gewinnt sogar mehrfach den hawaiianischen Musikpreis. Aber Anfang der 90er verlässt Is die Band und macht solo weiter. Und schon 1990 veröffentlicht er seine Version von Somewhere Over the Rainbow. Er mixt den Song mit What a Wonderful World und schafft mit diesem Medley eine ganz eigene und ziemlich verträumte Stimmung. Ende der Nullerjahre schafft es der Song dann irgendwie nach Hollywood und wird in diversen Filmen und Serien eingesetzt. Und dadurch nimmt die Nummer nochmal Fahrt auf und steigt schließlich 2010, also 20 Jahre nach der Veröffentlichung, in mehreren Ländern bis ganz nach oben in den Charts. Nur erleben kann Is diesen Erfolg leider nicht mehr. 1997 stirbt er an Atemnot aufgrund seiner krankhaften Fettsucht. Der Tod des sanften Riesen, wie ihn die Hawaiianer nennen, versetzt die ganze Inselgruppe in Trauer. Was bleibt, ist sein größter Hit: Somewhere Over the Rainbow.

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0: Grad gibt's in Schneckenhausen 14 Grad, Winzeln liegt bei 15 Grad und Althornbach meldet 16 Grad.
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2: Ich bin Thomas Bleskin. Autofahrer in Deutschland sollen angesichts der hohen Spritpreise kurzfristig mit einem neuen Tankrabatt entlastet werden. Dieser soll bis Ende des Jahres gelten. Angestrebt wird laut einer Mitteilung der Bundesregierung, dass der Preisnachlass auf Kraftstoffe Anfang Oktober umgesetzt wird.
3: Um bis zu 17 Cent könnte der Spritpreis für Autofahrerinnen, Speditionsinhaber und Handwerker sinken, wenn der Tankrabatt ab Oktober wieder aktiviert ist. Je nachdem, wie viel der staatlichen Maßnahmen die Kraftstoffkonzerne weiterreichen. Ende Dezember endet der Tankrabatt nach jetzigem Stand dann und es startet im Januar ein Spritpreisdeckel in Absprache mit den Konzernen. Die Kosten für den Tankrabatt werden auf 2,5 Milliarden Euro veranschlagt. Lea Matschulat, Nachrichtenredaktion.
2: Einen Tag vor den Wahlen in Mecklenburg-Vorpommern und Berlin werben die Parteien noch einmal um Stimmen. In Mecklenburg-Vorpommern sind heute vor allem AfD und Grüne mit größeren Kundgebungen unterwegs. In Berlin schließen CDU und BSW ihren Wahlkampf ab. Viele Wähler haben sich noch gar nicht endgültig entschieden, wem sie ihre Stimme geben. In Mecklenburg-Vorpommern waren laut ZDF-Politbarometer zuletzt 21% der Befragten unsicher, in Berlin sogar 23%. Deutschland hat in den USA Dutzende Tarnkappenjets vom Typ F-35 bestellt. Am Abend wurde in den USA im Beisein von Verteidigungsminister Pistorius der erste fertige Kampfjet für Deutschland präsentiert.
4: Verteidigungsminister Pistorius sprach von einer neuen Ära mit dem modernsten Kampfflugzeug der Welt. Die Bundesregierung will 35 der Maschinen für 10 Milliarden Euro kaufen. Das Flugzeug soll die überalterte Tornado-Flotte ablösen und dann einen wichtigen Teil zur Abschreckung beitragen. Die Ausbildung von Piloten und Technikern in den USA hat in diesem Jahr begonnen. Anne Pollmann, New York.
2: Googles KI-Software Gemini ist bei Sicherheitstests in Computersysteme anderer Unternehmen eingedrungen. In einem Fall erriet sie Passwörter, in zwei weiteren fand sie Zugangsdaten in einer Datenbank. Nach Angaben von Google entstand kein Schaden. Die Angriffe seien beendet worden, sobald die KI erkannt habe, dass es sich um echte Systeme handelt. Ähnliche Vorfälle hatte es zuvor bei OpenAI, Anthropic und Meta gegeben.
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0: Zwischen Kaiserslautern, Pirmasens und Zweibrücken geht's heute Morgen noch freundlich los. Mit 14 bis 16 Grad und teils locker, teils schon dichter bewölktem Himmel. Im Tagesverlauf wird's überall milder und angenehm warm. Am Nachmittag liegen die Höchstwerte bei 21 bis 24 Grad. Dazu bleibt es meist trocken, nur ganz vereinzelt mischt sich später mal leichter Regen unter die Wolken.
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0: Grad gibt's in Schneckenhausen 14 Grad, Winzeln liegt bei 15 Grad und Althornbach meldet 16 Grad.
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0: Zwischen Kaiserslautern, Pirmasens und Zweibrücken geht's heute Morgen noch freundlich los. Mit 14 bis 16 Grad und teils locker, teils schon dichter bewölktem Himmel. Im Tagesverlauf wird's überall milder und angenehm warm. Am Nachmittag liegen die Höchstwerte bei 21 bis 24 Grad. Dazu bleibt es meist trocken. Nur ganz vereinzelt mischt sich später mal leichter Regen unter die Wolken.
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0: In Weilerbach gibt's 18 Grad, Bottenbach liegt bei 17 und in Wiesbach sind es ebenfalls 17 Grad.
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2: Ich bin Thomas Bleskin. Autofahrer in Deutschland sollen angesichts der hohen Spritpreise kurzfristig mit einem neuen Tankrabatt entlastet werden. Dieser soll bis Ende des Jahres gelten. Angestrebt wird laut einer Mitteilung der Bundesregierung, dass der Preisnachlass auf Kraftstoffe Anfang Oktober umgesetzt wird.
3: Um bis zu 17 Cent könnte der Spritpreis für Autofahrerinnen, Speditionsinhaber und Handwerker sinken, wenn der Tankrabatt ab Oktober wieder aktiviert ist. Je nachdem, wie viel der staatlichen Maßnahmen die Kraftstoffkonzerne weiterreichen. Ende Dezember endet der Tankrabatt nach jetzigem Stand dann und es startet im Januar ein Spritpreisdeckel in Absprache mit den Konzernen. Die Kosten für den Tankrabatt werden auf 2,5 Milliarden Euro veranschlagt. Lea Matschulat, Nachrichtenredaktion.
2: Einen Tag vor den Wahlen in Mecklenburg-Vorpommern und Berlin werben die Parteien noch einmal um Stimmen. In Mecklenburg-Vorpommern sind heute vor allem AfD und Grüne mit größeren Kundgebungen unterwegs. In Berlin schließen CDU und BSW ihren Wahlkampf ab. Viele Wähler haben sich noch gar nicht endgültig entschieden, wem sie ihre Stimme geben. In Mecklenburg-Vorpommern waren laut ZDF-Politbarometer zuletzt 21% der Befragten unsicher, in Berlin sogar 23%. Deutschland hat in den USA dutzende Tarnkappenjets vom Typ F-35 bestellt. Am Abend wurde in den USA im Beisein von Verteidigungsminister Pistorius der erste fertige Kampfjet für Deutschland präsentiert.
4: Verteidigungsminister Pistorius sprach von einer neuen Ära mit dem modernsten Kampfflugzeug der Welt. Die Bundesregierung will 35 der Maschinen für 10 Milliarden Euro kaufen. Das Flugzeug soll die überalterte Tornado-Flotte ablösen und dann einen wichtigen Teil zur Abschreckung beitragen. Die Ausbildung von Piloten und Technikern in den USA hat in diesem Jahr begonnen. Anne Pollmann, New York.
2: Googles KI-Software Gemini ist bei Sicherheitstests in Computersysteme anderer Unternehmen eingedrungen. In einem Fall erriet sie Passwörter, in zwei weiteren fand sie Zugangsdaten in einer Datenbank. Nach Angaben von Google entstand kein Schaden. Die Angriffe seien beendet worden, sobald die KI erkannt habe, dass es sich um echte Systeme handelt. Ähnliche Vorfälle hatte es zuvor bei OpenAI, Anthropic und Meta gegeben.
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0: Zwischen Hirschhorn, Schweigs und Riedelberg zeigt sich der Vormittag freundlich bis leicht wolkig. Dazu liegen wir gerade bei angenehmen 17 Grad. Im Laufe des Tages geht's auf rund 21 bis 23 Grad rauf, mit den höchsten Werten rund um Kaiserslautern. Später mischen sich mehr Wolken dazu, trocken bleibt's dabei aber weitgehend.
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1: So schaut's aus. Schönes Wochenende. Und ich gucke mal auf die Uhr. Ja, in einer halben Stunde heißt es ja, O-Zapft ist auf der Münchner Wiesen. Und ich glaube ja, die Mastbier kostet in diesem Jahr auch so um die 15 Euro. Ist nicht ganz günstig. Gut, dass wir da sind. Es gibt hier jetzt nämlich 100 Euro zu gewinnen, netto und steuerfrei. 100 Euro gehen raus. Und dafür bitte folgende Frage einfach richtig auflösen.
2: In Claudias Garten hängen an einem Baum 90 Birnen. 20 fallen reif herunter. 24 werden von Kindern gepflückt und 12 von Raupen gefressen. Wie viele Birnen hängen noch an der Birke?
1: So schaut's aus. Und wer das richtig beantworten kann, gewinnt die 100 Euro hier live unter der 0137 90 30 200. 0137 90 30 200. Für 50 Cent aus allen deutschen Netzen. Und vorher noch ein paar Regeln. Mitmachen bitte ab 18. An Minderjährige werden keine Gewinne ausgezahlt. Jeder Anruf kostet 50 Cent aus allen deutschen Netzen. Bitte darauf achten, dass nicht jeder Anruf, der Kosten produziert, auch automatisch ins Studio gelangt. Gewinnchancen im Leitungsspiel 1 zu 200.000. Parallel dazu kann die Redaktion jederzeit ausgewählte Anrufer per Zufallsprinzip direkt ins Studio durchstellen. Die Teilnahmebedingungen sind auf cashquiz.de zu finden. Dort sind dann später auch alle Lösungen und Gewinner notiert. Und ein Spiel dauert maximal bis Sendungsende. 100 Euro kannst du gewinnen. Netto und steuerfrei versteht sich an diesem Samstag. Hier ist nochmal die Frage.
2: In Claudias Garten hängen an einem Baum 90 Birnen. 20 fallen reif herunter, 24 werden von Kindern gepflückt und 12 von Raupen gefressen. Wie viele Birnen hängen noch an der Birke?
1: 0137 90 30 200 ist die Gewinnernummer hier live zu uns. 0137 90 30 200. 50 Cent aus allen deutschen Netzen mit Leitung 3. Bist du live bei uns in der Show? Live hier in der Show ist auch. Ich grüße dich, lieber Carsten.
3: Hallo, schönen Samstag, tolles Wochenende wünsche ich.
1: Oh, zapft ist. Ja, ja, was kostet die Mastbier nochmal so ungefähr?
3: 15,61 im Schnitt. Im ja, Schall, also mal so durch die alle Zelte durch. 15,61 heißt also, jetzt haben wir ungefähr 6 Mass hier im Spiel mit den 100 Euro plus ein bisschen Trinkgeld.
1: Ah, herrlich. Portion Kaiserschmarrn, bist du beim Doppelten drin, es ist ja günstig. Also komm gerne zu uns, 100 Euro gibt's zu gewinnen. Wie viele Birnen hängen noch an der Birke? Wann ist das Geld dann auf dem Konto? Das ist noch ganz wichtig.
3: Heute Nachmittag ist das dann schon auf dem Konto per Echtzeitüberweisung.
1: Sehr gut, der Kai, da war in der vorhergehenden Sendung schon mal da und meinte das.
4: Ja, ich habe das alles zusammengerechnet und die gut. Antwort ist genau 34.
3: Ah, hat er gut zusammengerechnet,
5: aber ist trotzdem falsch.
1: Ja. Sag gleich mal vorweg, diese Frage gehört ja schon zum Inventar hier im Cash-Quiz. Bitte gut zuhören, das war keine falsche Antwort mehr hören, bitte. Kleiner Tipp gleich am Anfang, Carsten, kleine Motivationsspritze noch?
3: Sehr gerne. Wir verdoppeln 200 Euro für die richtige Antwort.
1: Ach, diese Frage. Auch immer, wenn neue Kollegen kommen, da kommt immer erstmal eine falsche Antwort, vielleicht auch eine zweite falsche Antwort. Das ist echt krass bei dieser Frage. 0137 90 30 200 0137 90 30 200 für 50 Cent aus allen deutschen Netzen. In Claudias Garten hängen an einem Baum 90 Birnen. Mhm. 20 fallen reif herunter. 24 werden von Kindern gepflückt und 12 von Raupen gefressen. Wie viele Birnen hängen noch an der Birke? So Kai kam auf 34 Birnen. Ich verstehe auch, wie er drauf gekommen ist, aber man muss ja trotzdem gut zuhören bei der Frage, ne?
3: Das ist richtig. Und wer gut zuhört, der hat ja wirklich sehr gute Chancen, heute Nachmittag 200 Euro schon auf dem Konto zu haben.
1: So, doppelter Gewinn. Wo bist du? Hallo? Komm gerne zu uns, nimm dir das Geld mit. Petra, die war in einer anderen Sendung schon mal da, die meinte das.
6: Petra, hallo. Ich grüße dich. Schön, dass du bei uns bist. Also bitte.
7: Sind 56 Birnen.
1: Oh, das kam auch sehr entschlossen.
7: Sag's ja, könnte es ja nur sein. 56 Birnen.
1: Könnte es ja nur sein. Du bist total sicher, ne?
7: Ja.
1: Ja. Ich bin mir leider sicher, 56 Birnen können es nicht sein.
7: Nee. Oh.
1: Ja. Ich liebe deine Energie, aber ich muss dir leider auch mit voller Energie sagen, 56 Birnen sind es nicht. Och, Carsten, diese Frage.
3: Ja, es ist doch wirklich Wahnsinn, oder? Komm, schnell Schwamm drüber und wir machen 300 Euro.
1: So. An dieser Stelle bitte ein großes Konzentrations-SOS, das rausgehen muss. Das Geld soll rausgehen, 300 Euro. Und du gewinnst bitte jetzt unter der 0137 90 30 200 0137 90 30 200 50 Cent aus allen deutschen Netzen. Wir hören bitte noch einmal rein bei der Frage, was kommt raus? Es gibt so viel Geld mittlerweile zu gewinnen.
2: In Claudias Garten hängen an einem Baum 90 Birnen. 20 fallen reif herunter, 24 werden von Kindern gepflückt und 12 von Raupen gefressen. Wie viele Birnen hängen noch an der Birke?
3: Ich will bei der Frage einfach keine falschen Antworten mehr hören. Das, ganz ehrlich, das steht mir bis hierhin. Ich mag das nicht mehr. Carsten, was machen wir?
0: Es ist leider noch keiner da. Oh, folgende Mann. Idee. Ich gebe nochmal Motivationsgeld mit rein. 500 Euro für die richtige Antwort. Das Geld ist heute Nachmittag auf eurem Konto. 500 Euro. Und ganz kurz noch, für diejenigen, die es zum ersten Mal hören. Jeder, der hier anruft unter unserer Gewinnnummer, bekommt garantiert eine Leitung. Und mit Leitung 3 geht's hier rein.
1: 500 Euro jetzt um 11.35 Uhr live im Radio. 500 Euro werden rausgehen. Wir brauchen bitte nur die richtige Lösung. Jetzt unter der 0137 90 30 200 0137 90 30 200 50 Cent aus allen deutschen Netzen. Und wem fällt was auf bei dieser Frage? In Claudias Garten hängen am Baum 90 Birnen, 20 fallen reif herunter, 24 werden von Kindern gepflückt und 12 von Raupen gefressen. Wie viele Birnen hängen noch an der Birke? So, 500 Euro bitte mitnehmen, jetzt zum Start in die Wiesen an diesem Samstag. Herr Bergmann, er meinte in der vorherigen Sendung leider schon mal das.
6: Was haben Sie raus, bitte? Wir brauchen dringend jetzt die richtige Lösung. Was haben Sie raus?
5: 46 Birnen sind an der Birke.
6: 46 Birnen sind an der Birke in diesem Fall.
5: An der Birke, ja.
6: Ja. Ich, was soll ich sagen, Robin? Wir kommen nicht weiter. Es stimmt leider auch nicht. Herr Bergmann, tut mir leid.
3: Ich fass mir... Ja, aber was soll ich denn machen? Ganz ehrlich, dass ihr enttäuscht seid, ich kann es voll nachvollziehen, aber bitte, da sitzt ihr alle zusammen und hört nicht bis zum Ende zu, oder was? Oder wie?
0: Heieiei, bevor du dich weiter aufregst, schluck mal nochmal deine Beruhigungstabletten. Nee. Ich gebe in der Zwischenzeit nochmal einen Hunderter oben drauf. 600 Euro für die richtige Antwort. Geld geht garantiert raus.
3: Sitzen sie alle gemeinschaftlich zusammen und sagen, oh ja, tut mir leid, ich möchte auch keine falsche Antwort hören, aber...
1: 0137 90 30 200 0137 90 30 200 50 Cent aus allen deutschen Netzen. Und wir sind immer noch in der ersten Frage. Das ist wirklich ungewöhnlich, weil um die Zeit haben wir eigentlich schon unseren zweiten, dritten Gewinner gerne mal da. In Claudias Garten hängen an einem Baum 90 Birnen, 20 fallen reif herunter, 24 werden von Kindern gepflückt und 12 von Raupen gefressen. Wie viele Birnen hängen noch an der Birke? Und weil ich mich über die falschen Antworten so aufrege, ich hab gar nicht mehr mitbekommen, bei welcher Gewinnsumme wir jetzt eigentlich sind.
0: Pass auf, folgendes Szenario. Also wir haben eigentlich jetzt 600 Euro. Aber damit du wieder ein bisschen runterkommst, biete ich unseren Hörerinnen und Hörern jetzt als Motivation zum Zuhören nochmal 750 Euro. Und auch dieses Geld ist ohne Witz, ohne Flachs heute Nachmittag bei euch auf dem Konto per Echtzeitüberweisung. Es ist heute schon da. 750 Euro.
1: Und du gewinnst das Geld jetzt unter der 0137 90 30 200. Es ist noch keiner da. Bitte ändern. 0137 90 30 200 50 Cent aus allen deutschen Netzen. Die letzte Antwort, die wir da gehört haben, Herr Bergmann, der meinte in der Vergangenheit 46 Birnen und das stimmt einfach nicht. Komm zu uns bitte. Mitmachen bitte ab 18. An Minderjährige werden keine Gewinne ausgezahlt. Jeder Anruf kostet 50 Cent aus allen deutschen Netzen. Bitte darauf achten, dass nicht jeder Anruf, der Kosten produziert, auch automatisch ins Studio gelangt. Gewinnchancen im Leitungsspiel 1 zu 200.000. Parallel dazu kann die Redaktion jederzeit ausgewählte Anrufer per Zufallsprinzip direkt ins Studio durchstellen. Die Teilnahmebedingungen sind auf cashquiz.de zu finden. Dort sind dann später auch alle Lösungen und Gewinner notiert und ein Spiel dauert maximal bis Sendungsende.
3: 750 Euro werden rausgehen. 0137 90 30 200 50 Cent aus allen deutschen Netzen. 0137 90 30 200. Kann bitte jemand Leitung 3 treffen, direkt zu uns kommen und richtig lösen? Timo meinte in der folgenden Sendung das.
6: Also, wie viele Birnen hängen noch an der Birke?
5: Ja, 146 Birnen.
6: 146 ist es deine Lösung?
5: Ja, 90 Birnen und 24 Birnen und 12 Birnen und 20 Birnen sind 146.
0: Also es werden immer mehr.
6: Ja, aber Timo, ich lese gerade die Frage, du hast alles addiert. Aber das ist ja nicht die Frage.
0: Nee.
6: Du hast einfach nur alle Birnen zusammengezählt. Timo.
0: Nee.
3: Ja, das macht ja gar keinen Sinn.
6: Schockstarre jetzt oder was, Timo? Nee,
0: 106. Es ist eigentlich... Viel, viel einfacher. Macht's euch doch nicht so kompliziert.
6: Brechen wir es jetzt ab? Machen wir jetzt einen Cut an der Stelle?
0: Nee,
6: oder
0: folgendes. Wir machen jetzt einen letzten Versuch, wirklich. Einen letzten Versuch, sonst nehmen wir das Geld mit in ein anderes Spiel. 1.000 Euro Ohne Flachs, ohne Witz, heute Nachmittag auf eurem Konto 1.000 Euro.
1: Wir akzeptieren keine falsche Antwort mehr bei dieser Frage. Wir akzeptieren jetzt keine falsche Antwort mehr für 1.000 Euro. 0137 90 30 200. 0137 90 30 200. 50 Cent aus allen deutschen Netzen. Liebe Freunde, seit 10 Minuten hängen wir an dieser Frage fest.
8: Irre.
1: Seit 10 Minuten kein Gewinner. Und ganz ehrlich, das ist nicht das, was wir uns wünschen für diese Sendung. Was kommt hier raus? Bitte.
2: In Claudias Garten hängen an einem Baum 90 Birnen. 20 fallen reif herunter. 24 werden von Kindern gepflückt und 12 von Raupen gefressen. Wie viele Birnen hängen noch an der Birke?
1: So, es fing da an mit Kai, der meinte 34. Petra kam auf 56 Birnen. Herr Bergmann mit, glaube ich, ganzer Familie im Hintergrund 46 Birnen. Die waren so enttäuscht da. Timo meinte 146 Birnen. Macht's euch doch nicht zu kompliziert. Carsten, ist jemand da?
0: Es ist noch keiner da, darum mache ich Folgendes. Ich möchte es auch beenden, das Drama hier. Ich verdoppele eure Gewinnchance. Ihr habt es ja gesagt, jeder, der anruft, bekommt eine Leitung. Garantiert, hier geht keiner leer aus. Jeder bekommt eine Leitung. Und wenn ihr euch die 3 und ab sofort die 6 holt, eine von diesen beiden, egal welche, dann seid ihr bei uns. Doppelte Leitungsanzahl, doppelte Gewinnleitungsanzahl, gleich doppelte Gewinnchance.
1: Das heißt, es sind jetzt 2 Studioleitungen geöffnet zu den 1.000 Euro. Ja. Die Frage ist ein Klassiker, aber leider ist auch ein Klassiker, es kommt immer wieder eine falsche Antwort. Wer hat's raus unter der 0137 90 30 200? Wir haben gerade eben eine 2. Studioleitung geöffnet. So, bitte ran ans Telefon, bitte jetzt auflösen und schnappt dir an diesem Samstag um 11.42 Uhr 1.000 Euro unter der 0137 90 30 200. 50 Cent aus allen deutschen Netzen nach Kai, Petra, Herrn Bergmann und Timo. Muss doch bitte einer einen Durchblick haben bei dieser Frage. Einer. In Claudias Garten hängen am Baum 90 Birnen, 20 fallen reif herunter, 24 werden von Kindern gepflückt und 12 von Raupen gefressen. Wie viele Birnen hängen noch an der Birke? SOS, Freunde! Was denn bitte? Wir brauchen hier die Lösung, bevor es gleich urzapft ist um 12 heißt. Was machen wir, Carsten?
0: Gut, zuhören ist angesagt. Ich gebe euch schnell die 3. Gewinnleitung mit dazu. Die 8 ist auch noch im Spiel. Heißt, ab sofort dreifache Gewinnchance. Boah. Holt euch die 3, die 6 oder ab sofort die 8. Vielleicht hattet ihr die schon mal. Dann holt sie euch wieder. Jetzt dreifache Chance.
1: 3 Studioleitungen sind geöffnet. Eine von diesen 3 Leitungen. Jetzt treffen. 1.000 Euro gewinnen. Das Geld geht auf jeden Fall raus. 0137 90 30 200. Bitte die richtige Lösung. Bitte eine richtige Lösung. Jetzt unter der 0137 90 30 200. 0137 90 30 200. Für 50 Cent aus allen deutschen Netzen. Es fing an mit Kai, der meinte 34 Birnen. Wir hatten gehört Timo, der meinte 146 Birnen. Wie viele Birnen können denn an der Birke hängen? Carsten, hörst du es klingeln? Ist da jemand?
0: Es ist noch kein Klingeln da. Das Geld ist ja in diesem Atemzug, wenn ich das so sage, ja auch noch da. Das heißt, ihr habt jetzt die Chance noch auf diese 1.000 Euro, wenn ihr die richtige Antwort habt. Und ich gebe euch noch 2 weitere Leitungen mit dazu. 2 weitere Gewinnleitungen.
8: Ja.
0: Die 12 und die 14. Also, holt euch eine von 5 Leitungen, weil das ist die 5-fache Gewinnchance jetzt.
1: 5 Studioleitungen stehen jetzt auf grün. 5 Leitungen sind geöffnet. 5 Leitungen führen sofort zu 1.000 Euro. Richtige Lösung nennt, du hast das Geld heute noch auf deinem Konto. 5 Leitungen sind ab jetzt geöffnet. Unter der 0137 90 30 200. Jede Sekunde kann es klingeln. Wer weiß, was bei dieser Frage rauskommt. 0137 90 30 200. 50 Cent aus allen deutschen Netzen. Wir hören das letzte Mal rein in diese Frage. Regie guckt auch schon ganz komisch. Die wollen uns hier vom Sender drehen. Mhm. Was kommt raus bei dieser Frage? Wir warten immer noch auf unseren ersten Gewinner.
2: In Claudias Garten hängen an einem Baum 90 Birnen. 20 fallen reif herunter, 24 werden von Kindern gepflückt und 12 von Raupen gefressen. Wie viele Birnen hängen noch an der Birke?
1: Carsten, wir haben es gleich 11.45 Uhr, es muss was passieren.
0: Komm, ich gebe schnell noch eine Leitung mit dazu. Eine Gewinnleitung. Die 17. Ich mache jetzt die sechsfache Gewinnchance. Es ist ja auch schon gleich wieder Viertel vor. Die Sendung neigt sich dem Ende. Oh Mann, es ist Samstag. 1000 Euro. Sechsfache Gewinnchance.
1: Schnapp dir das Geld jetzt bitte. Jetzt bitte unter der 0137 90 30 200. Warum kommen bei dieser Frage immer falsche Antworten? 0137 90 30 200. 50 Cent aus allen deutschen Netzen. Die 1000 Euro gehen raus. Und dass da immer falsche Antworten kommen, ja auch Frank hat das ja bewiesen in einer anderen Sendung.
6: Was ist deine Antwort bitte?
8: 32.
6: 32?
0: Nein.
6: Eigentlich, nein. Also nee. Tut mir leid. Sind's eben auch nicht. Es sind nicht 32 Birnen. Carsten, was...
0: Komm, noch eine Leitung. Die 20 kommt auch noch mit dazu. Jetzt machen wir's. Okay? Siebenfache Gewinnchance. Sieben Leitungen sind da. Sieben Wege, um jetzt die 1000 Euro abzuräumen. Geld geht garantiert raus.
1: Sprachlos, wirklich sprachlos. Absolut sprachlos. 0137 90 30 200. Frank, wie bist du da auf 32 Birnen gekommen? Ganz ehrlich. 0137 90 30 200. 50 Cent aus allen deutschen Netzen, liebe Freunde. Ich sag nur so, wie es ist. Diese Sendung neigt sich dem Ende zu. Diese Sendung ist gleich zu Ende. Wir garantieren, es wird einen Gewinner geben. Ja. Aber einen brauchen wir bitte, der die richtige Lösung für uns hat bei dieser Frage.
2: In Claudias Garten hängen an einem Baum 90 Birnen. 20 fallen reif herunter, 24 werden von Kindern gepflückt und 12 von Raupen gefressen. Wie viele Birnen hängen noch an der Birke?
1: So, wir haben es nach 11.45 Uhr. Wir brauchen jetzt die richtige Lösung. Die 1000 Euro werden rausgehen. Nach 4-5 gehörten, das hatten wir, glaube ich, auch noch nie, 5 falschen Antworten, die wir da in der Vergangenheit gehört haben. Wir brauchen jetzt jemanden mit dem Durchblick. 1000 Euro gehen raus, netto steuerfrei, Sendung gleich vorbei. Carsten.
0: Ich gebe euch schnell die 10-fache Gewinnchance frei. Die 23, 25 und 26, die kommen jetzt auch noch mit dazu. Heißt... 10 Leitungen führen jetzt zu 1000 Euro. Zehnfache Gewinnchance.
1: Die beste Gewinnchance der gesamten Sendung. Sendung gleich vorbei. Bitte jetzt anrufen, bitte jetzt auflösen und nicht mehr falsche Antworten. Wie viele Birnen hängen also noch an der Birke? 0137 90 30 200. 0137 90 30 200. 50 Cent aus allen deutschen Netzen. Es sind jetzt 10 Studioleitungen geöffnet. Noch keiner da. Bitte jetzt anrufen und das innerhalb der nächsten Sekunden ändern. 1000 Euro gehen raus. Das letzte Mal für heute die Frage. Die Sendung ist gleich vorbei.
2: In Claudias Garten hängen an einem Baum 90 Birnen. 20 fallen reif herunter. 24 werden von Kindern gepflückt und 12 von Raupen gefressen. Wie viele Birnen hängen noch an der Birke?
1: Carsten, Sendung ist gleich in weniger als 120 Sekunden zu Ende. Wir brauchen die Lösung jetzt.
0: Du, ich gebe jetzt wirklich nochmal aus lauter Verzweiflung 3 weitere Leitungen mit dazu. Direkt nebeneinander liegend. Jetzt muss es klappen. 37, 38 und 39. Jetzt haben wir die 13-fache Gewinnchance. 13 Gewinnleitungen führen zu 1000 Euro und es wird in der verbleibenden Zeit garantiert klingeln. Wir sind unter 120 Sekunden.
1: Liebe Regie, alles klar, wir haben es verstanden, die Sendung ist gleich vorbei. Du am Radio hast die Lösung bitte, dann wähle jetzt am Ende dieser Sendung diese 1000 Euro Gewinnernummer. Es ist die 0137 90 30 200, denn es kann, es muss sogar jetzt klingeln. Am Ende dieser Sendung unter der 0137 90 30 200 für 50 Cent aus allen deutschen Netzen. Wie viele Birnen hängen noch an der Birke? Timo meinte 146 und hat damit wirklich den Vogel abgeschossen. 1000 Euro netto und steuerfrei. 13 Leitungen sind geöffnet. Noch keiner da, aber das wird sich jetzt die nächsten Sekunden auf jeden Fall ändern.
0: Definitiv, es wird garantiert klingeln. Die Frage ist, wer lässt es hier klingeln? Wer holt sich jetzt 1000 Euro? Wer hat diese 1000 Euro heute Nachmittag auf dem Konto? Es sind die letzten 59, 58, 57 Sekunden. Jetzt wird es passieren.
1: 0137 90 30 200 0137 90 30 200 50 Cent aus allen deutschen Netzen. Keine 60 Sekunden mehr. Tut uns leid, dass wir euch hier voll quatschen müssen. Einer mit der richtigen Lösung kommt bitte jetzt zu uns live ins Radio und nimmt sich die 1000 Euro mit unter der 0137 90 30 200 50 Cent aus allen deutschen Netzen. Und wenn du gleich unsere Stimmen in deinem Telefon hörst, dann bitte nicht auflegen. Du kannst mit der richtigen Lösung die 1000 Euro gewinnen. Wann hat man das Geld auf dem Konto, Carsten?
0: heute Nachmittag per Echtzeitüberweisung. Das ist heute auf eurem Konto.
1: 0137 90 30 200 0137 90 30 200, 50 Cent aus allen deutschen Netzen. Wer nimmt die 1000 Euro bitte mit durchgestellt mit dem Chance-Button? Wer ist denn da? Hallo?
9: Hi, hier ist Didi.
1: Hi, was hast du raus?
9: Eine Birke hat keine Birnen.
1: Das möchte ich doch meinen.
0: Ja!
1: Und damit hast du jetzt 1000 Euro gewonnen. Herzlichen Glückwunsch.
9: Dankeschön.
1: Ja, gern geschehen. Bleib bitte am Telefon. Tolles Wochenende dir, ja?
9: Danke, ciao.
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0: In Balborn gibt es gerade 19 Grad, Winsberg meldet 18 Grad und Walshausen liegt bei 19 Grad.
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2: Ich bin Thomas Bleskin. Autofahrer in Deutschland sollen angesichts der hohen Spritpreise kurzfristig mit einem neuen Tankrabatt entlastet werden. Dieser soll bis Ende des Jahres gelten. Angestrebt wird laut einer Mitteilung der Bundesregierung, dass der Preisnachlass auf Kraftstoffe Anfang Oktober umgesetzt wird.
3: Um bis zu 17 Cent könnte der Spritpreis für Autofahrerinnen, Speditionsinhaber und Handwerker sinken, wenn der Tankrabatt ab Oktober wieder aktiviert ist. Je nachdem, wie viel der staatlichen Maßnahmen die Kraftstoffkonzerne weiterreichen. Ende Dezember endet der Tankrabatt nach jetzigem Stand dann und es startet im Januar ein Spritpreisdeckel in Absprache mit den Konzernen. Die Kosten für den Tankrabatt werden auf 2,5 Milliarden Euro veranschlagt. Lea Matschulat, Nachrichtenredaktion.
2: Einen Tag vor den Wahlen in Mecklenburg-Vorpommern und Berlin werben die Parteien noch einmal um Stimmen. In Mecklenburg-Vorpommern sind heute vor allem AfD und Grüne mit größeren Kundgebungen unterwegs. In Berlin schließen CDU und BSW ihren Wahlkampf ab. Viele Wähler haben sich noch gar nicht endgültig entschieden, wem sie ihre Stimme geben. In Mecklenburg-Vorpommern waren laut ZDF-Politbarometer zuletzt 21% der Befragten unsicher, in Berlin sogar 23%. Deutschland hat in den USA Dutzende Tarnkappenjets vom Typ F-35 bestellt. Am Abend wurde in den USA im Beisein von Verteidigungsminister Pistorius der erste fertige Kampfjet für Deutschland präsentiert.
4: Verteidigungsminister Pistorius sprach von einer neuen Ära mit dem modernsten Kampfflugzeug der Welt. Die Bundesregierung will 35 der Maschinen für 10 Milliarden Euro kaufen. Das Flugzeug soll die überalterte Tornado-Flotte ablösen und dann einen wichtigen Teil zur Abschreckung beitragen. Die Ausbildung von Piloten und Technikern in den USA hat in diesem Jahr begonnen. Anne Pollmann, New York.
2: Googles KI-Software Gemini ist bei Sicherheitstests in Computersysteme anderer Unternehmen eingedrungen. In einem Fall erriet sie Passwörter, in zwei weiteren fand sie Zugangsdaten in einer Datenbank. Nach Angaben von Google entstand kein Schaden. Die Angriffe seien beendet worden, sobald die KI erkannt habe, dass es sich um echte Systeme handelt. Ähnliche Vorfälle hatte es zuvor bei OpenAI, Anthropic und Meta gegeben.
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0: In und rund um Kaiserslautern, Pirmasens und Zweibrücken bleibt es heute Vormittag erstmal meist dicht bewölkt, aber trocken. Die Temperaturen liegen jetzt um 18 bis 19 Grad und steigen im Tagesverlauf auf 21 bis knapp 24 Grad. Zwischendurch blitzt besonders Richtung Pirmasens und Kaiserslautern auch mal die Sonne durch, während es im Raum Zweibrücken am mildesten bleibt.
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5: Es ist jetzt schon Wochenende. Schon wieder.
6: Schon wieder?
5: Ja, irgendwie alle 7 Tage kommt das, ne? Wahnsinn. Peter Scharf ist hier, gelernter Koch, gelernter Konditor.
6: Hallo.
5: Eva Schmidt-Zöllner, unsere Ernährungsexpertin, ist hier.
6: Guten Morgen.
5: Und wir machen heute was, ist ja schätzungsweise extrem gesund.
6: Ja.
5: Ja.
7: War aber nicht gewollt.
5: Nee?
7: Nee, ist einfach lecker.
5: Aber dir schmeckt's auch trotz, dass es gesund ist, hast du gesagt. Was denn nochmal?
7: Rote Beete, Orangen, Radicchio-Salat.
5: Das ist ja
7: süß.
5: Ja.
7: Ein bisschen mit Biss, bitter, saftig.
5: Erdig.
7: Orange noch saftiger.
5: Ja.
7: Fruchtig, frisch, bisschen Säure drin. Der Radicchio dagegen bitter.
5: Ja.
7: Und knackig, aber eigentlich schon Schnicks. Bitter und knackig.
5: Oh. Ne?
7: Der Rest macht die Eva. Und das Interessante ist, und das ist jetzt vielleicht mal ein Geheimnis.
5: Ein Geheimnis.
7: Die Geschmacksknospen auf der Zunge.
5: Ja.
7: Haben verschiedene Pole.
5: Zonen, ja.
7: Nee, nicht Zonen.
5: Nee?
7: Pole.
5: Pole.
7: Die Geschmackspapille an sich hat verschiedene Pole. Warum trinken wir ein Bier nicht warm?
5: Weil es nicht schmeckt.
7: Genau, weil warm schafft keine Konzentrationsabweichung. Kalt schon. Oh, das ist kalt. Also geht eine gewisse Menge an Konzentration auf die Temperatur. Und das Bitter geht in den Hintergrund. Das Bier ist warm, genauso bitter wie vorher, wie wenn es kalt wäre. Aber du nimmst es nicht so wahr, weil die Konzentration Temperatur ablenkt.
5: Ah.
7: Und bitter und süß ist total spannend, weil die Geschmackspapille dockt an. Wenn zuerst Zucker andockt, wird bitter nicht so arg wahrgenommen.
5: Mhm.
7: Und wenn zuerst bitter andockt, wird Zucker nicht so arg wahrgenommen. Das heißt, die Geschmackspapille ist ein Zwitter. Das heißt, ich kann mit süß und mit bitter spielen.
5: Aha.
7: Und das Gleiche gilt bei salzig und sauer. Das ist der sogenannte Tequila-Effekt.
5: Ah.
7: Ja? Ja. Wenn du erst am Salz an der Hand leckst, ja, macht dir die Zitrone nichts aus, weil die Geschmackspapille Salz schon angedockt ist. Ja. Die ist belegt. Die Säure kann immer angedockt und nicht mehr im Gehirn wahrgenommen werden.
5: Ist ja verrückt.
6: Der Wahnsinn, das ist ja heute Morgen.
7: Und bei süß und bitter ist genau das Gleiche.
5: Okay.
7: Und jetzt kann ich quasi ein unfassbar tolles Spiel aufbauen zwischen Radicchio.
5: Ja.
7: Ich muss den gar nicht lauwarm maschen, weil das Bitter ist sowieso schon fast weggezüchtet. Aber ich hätte gern dieses Bitter.
5: Ja.
7: Und zwischen der Fruchtigkeit der Orange und der süße rote Beete. Das ist total spannend.
6: So, das war jetzt die Quacksendung. Ja, spannend.
5: Ja, gehen wir gleich die Zutatenliste durch, Eva.
6: Ich mache jetzt nichts mehr groß dazu.
5: Wow.
6: Ja.
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0: So, nach einer kleinen Exkursion von Peter über die Geschmackspupillen, Papillen auf unserer Zunge.
1: Ja, das, ich habe das lernen dürfen.
0: Ja, das wirklich dürfen, das ist spannend.
1: Ja, ja. Ich habe da mit dem Professor Dr. Thomas Wilkes und Max Planck in Mainz unter anderem zu tun gehabt.
0: Okay.
1: Und was ich ganz schlimm finde, ist, dass wir Köche ausbilden, Menschen zum Koch ausbilden, ohne dass er dieses Fundament lernt.
0: Ja, das ist
1: krass. Er sagt zwar, eine Mayonnaise geht so und Putze tut man so, ne? Und man lernt Rezepturen.
0: Ja.
1: Aber eigentlich müsste man in der Grundstufe, erstes Lehrjahr, den Leuten beibringen, wie der Mensch überhaupt wahrnimmt.
0: Ja.
1: Ist aber nicht der Fall.
2: Ja.
1: Komisch, oder?
0: Das ist verrückt, ja.
1: Wieso bringt man Leuten, die Autos bauen sollen, nicht vorher mal bei, für was braucht man ein Auto? Weil es eigentlich logisch ist. Ne? Weil die Babys das von Anfang an sehen. Ein Auto brauche ich von A nach B. Aber stell dir mal vor, das wäre nicht der Fall.
0: Mhm.
1: Da müsstest du doch den Leuten erstmal erklären, um was geht's eigentlich.
0: Ja, stimmt.
2: Ja?
1: Ja. Und was macht Capsaicin, Schärfe, was macht Menthol? Was macht Salz, Zucker, was macht das eigentlich aus, vor allen Dingen in Kombination?
0: Super spannend, ja.
1: Temperatur.
0: Ja. Spannend ist aber auch die Liste, oder?
2: Das ist auch spannend.
0: Ja, dann leg doch mal los, Eva.
1: Zutaten.
0: Genau.
2: Der Radicchio ist ein ganz besonderer Salat. Einmal wegen dem Bitterstoff, das ist ein toller Bitterstoff.
0: Mhm.
2: Das ist was dem Darm sehr gut tut, regt die Produktion von den Gallensäften an, da tut der Verdauung gut, haben wir viel zu wenig. Ne? Wird ja überall rausgezüchtet, ist aber was ganz Tolles. Dann haben wir jetzt als Ausgleich gibt es jetzt schon Tropfen, ne? Bitterliebe, die man nehmen kann.
0: Echt?
2: Ja. Also Bitterstoffe sind wirklich klasse. Dann ist der rot oder lila.
0: Mhm.
1: Ich hab mal gehört, aber ich weiß nicht, ob es stimmt, dass ein Bitterstoff auch dafür zuständig ist, dass das menschliche Signal der Sättigung
2: ist so
1: besser
2: und gegen süß
1: wahrgenommen wird.
2: Ja, und es wird auch eingesetzt gegen den Süßhunger. Ne?
0: Echt? Also,
2: ja, das merkst du ja, wenn du eine dunkle Schokolade isst, dann hast du nicht so den Hype auf mehr, wie wenn das jetzt eine helle Schokolade ist.
0: Ja, das stimmt.
2: Das kommt von den Bitterstoffen. Und das macht es halt.
0: Ich dachte, weil einfach nicht so gut schmeckt wie die andere.
2: Ist viel lecker. Das ist ein anderes Thema. Nee, also ist ein sehr, sehr gesunder, nährstoffreicher Salat.
0: Ja.
2: Hat auch diese Anthocyane wieder, weil er diese lila Farbe hat.
0: Ah ja. Ja.
2: Also wirklich zwei Dinge, die so im normalen Salat nicht vorkommen, die dann noch on top kommen. Dann haben wir rote Beete, die hat auch einiges zu bieten. Also Eisen, Magnesium, Folsäure, das sind so die Highlights. Und das Betanin, das ist die rote Farbe. Ne? Die stärkt das Immunsystem, wirkt entzündungshemmend, wird auch als natürlicher Lebensmittelfarbstoff tatsächlich.
0: Cool.
2: Folsäure ist auf jeden Fall super wichtig, wenn man Kinder bekommen will. Das ist für die Gehirnentwicklung, für das Kind wahnsinnig wichtig.
1: Folsäure. Und
2: Folsäure nehmen alle, die
1: ist quasi hitzeresistent.
2: Nein. Folsäure
1: ist. Was macht er mit der gekochten roten Beete?
2: Die gut, da ist halt ein bisschen was weg, aber ganz weg geht es ja auch nicht.
1: Also
2: ist
1: bleibt
2: ja
1: schon was da.
2: Bleibt schon was da, ja.
0: Mhm.
2: Genau, senkt auch den Blutdruck, wird im Moment ziemlich gehypt im Leistungssport, spielt da eine Rolle. Das
0: die rote Beete?
2: Ja, weil es die Blutgefäße erweitert und die Belastung, den Sauerstoffbedarf in den Muskeln senkt. Ne? Also das ist.
0: Das heißt, die Sportler, die hauen sich da. Ach so, ich dachte, die hauen sich so.
2: Ja, das ist. Ja, ist gerade ganz.
0: Ich dachte, die beißen da mal so schön in so eine rohe Knolle rein.
1: Wie hieß diese Getränkflasche da, als wohl bei mir in den 80ern, 70ern, da warst du da schon da?
0: Nee. Da gab es mich noch nicht.
1: Wo die Kinder da mit ihrem Bäckchen, wie hieß es?
2: Rotbäckchen.
1: Hieß es Rotbäckchen?
2: Rotbäckchen, ja.
0: Gibt's immer noch?
2: Oh, weiß ich gar nicht.
0: Gibt's immer noch. Rotbäckchen gibt's immer noch.
2: Rote Beete.
0: Nö, es gibt alle möglichen. Das gibt's in Multivitamin.
1: Rotkäppchen war das.
0: Nee, Rotkäppchen ist Sekt. Rotbäckchen.
1: Nee, das meine ich nicht.
0: Ja, aber Rotbäckchen, das stimmt schon, ja. Da gibt's noch Säfte verschiedenster Art. Pflaumensaft gibt's von denen. Es gibt aber. Ja.
1: Okay.
2: Gut, aber es geht weiter mit Walnüssen. Die sind ja der

0: Der Omega-3-Nüssen letztendlich, ne? Die Alpha-Linolensäure, die Omega-3-Fettsäure, die pflanzliche, wirkt auch entzündungshemmend gegen koronare Herzerkrankungen. Walnüsse wirklich sehr gesund.
1: Sehr gesund.
0: Ja. Orangen oder Mandarinen haben auch ganz viel zu bieten, ne? Vitamin C, klar, das ist so das, was man so weiß bei den Zitrusfrüchten, aber auch Vitamin E, Magnesium, auch die Folsäure ist da drin. Mhm. Also wenn es nicht erhitzt wird, ist die dann auf jeden Fall noch da. Dann die Farbe sagt uns ja schon, ne? Carotinoide sind da drin, also auf jeden Fall auch.
1: Gut.
0: Super gut, der Schafskäse.
1: Ah ja.
0: Das ist jetzt für mich immer so klasse, wenn ich sehe, wir haben hier ganz viel, wir haben hier Gemüse, wir haben Salat, mhm, wir haben eine Eiweißkomponente
1: dabei. Ja.
0: Weil das sind die Sachen, die essentiell auf dem Teller sein müssen. Ne?
1: Das ist auch was heutzutage immer mehr Menschen checken, oder? Dass man irgendwie zum Essen eine Eiweißquelle braucht.
0: Eiweißkomponente braucht.
1: Ja.
0: Und der Schafskäse ist auch richtig klasse, weil er halt einen hohen Eiweißgehalt hat und auch ein gutes Eiweiß hat. Viel Calcium, Phosphor in einem guten Verhältnis, wenig Laktose, hat eine Säure, Orotsäure heißt die, die hat eine besondere zellaktivierende und stoffwechselanregende Wirkung im Muskel.
1: Mhm.
0: Auch wieder für die Sportler richtig klasse und für die Darmflora ist das auch gut. Ne? Also ein sehr guter Eiweißlieferant. Dann haben wir noch ein bisschen Blattsalat mit dabei, ne? mit Ballaststoffen. Ist so ein kalorienarmer Volumenbringer.
1: Ja.
0: Ne? Gut sättigend. Apfelessig, der hat ja auch eine richtig gute Wirkung, positive Wirkung auf den Blutzuckerspiegel, der Apfelessig. Kann auch die Insulinempfindlichkeit nach einer kohlenhydratreichen Mahlzeit verbessern. Also das ist auf jeden Fall auch was man richtig gut einsetzen kann.
1: Mhm.
0: Olivenöl als gesundes Öl, ne, für den Salat. Und dann haben wir noch Sesam. Sesam hat sehr viel Calcium.
1: Okay.
0: Das ist immer was so ein bisschen.
2: Spielt es eine Rolle, ob schwarzer oder weißer?
0: Ich meine, dass der Schwarze einen höheren Anteil an ungesättigten Fettsäuren noch hat. Was jetzt mit dem Kalzium kann ich gar nicht sagen.
1: Mhm.
0: Auf jeden Fall ist Sesam auch was eher cholesterinsenkend wirkt. Also auch richtig. Aber Kalzium ist da ein wichtiger Faktor, wenn es zum Beispiel in der veganen Ernährung wäre das zum Beispiel was.
1: Ja, stimmt, da kriegt man Kalzium nicht so häufig.
0: Wenn man keine Milchprodukte isst, ist es einfach ein pflanzlicher Kalziumlieferant. Mhm. Genau, dann haben wir noch eine Pfefferschote mit drin, bisschen Senf, bisschen Honig. Also,
1: wow.
0: Ja, ist schon so ein Booster, ne?
1: Ja, absolut. Ja,
0: absolut.
1: Und wenn ihr dann auch noch mal mehr von der Eva wissen möchtet, was noch so Booster sind für euch, für euer Immunsystem, für, keine Ahnung, was viel Kalzium hat zum Beispiel oder sowas, dann wendet euch an die Eva, Studio für Ernährungsberatung in Otterberg. So, Peter, wir boosten uns gleich.
2: Ja, gerne.
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2: In Balborn gibt's gerade 19 Grad, Winsberg meldet 18 Grad und Walshausen liegt bei 19 Grad.
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2: In und rund um Kaiserslautern, Pirmasens und Zweibrücken bleibt es heute Vormittag erstmal meist dicht bewölkt, aber trocken. Die Temperaturen liegen jetzt um 18 bis 19 Grad und steigen im Tagesverlauf auf 21 bis knapp 24 Grad. Zwischendurch blitzt besonders Richtung Pirmasens und Kaiserslautern auch mal die Sonne durch, während es im Raum Zweibrücken am mildesten bleibt.
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0: Wir machen jetzt einen verdammt gesunden Salat, ne?
1: Ja, der kann ganz schnell gehen oder kann auch 2 Stunden dauern. Aber Eva hat nicht vorhin, aber auf jeden Fall schon mehrfach gesagt, ob du die rote Bete jetzt fertig gekocht kaufst,
0: ja,
1: oder die selber kochst, spielt jetzt gar nicht so einen Unterschied.
0: Kann man doch auch roh essen sogar, oder?
2: Ja, wenn man so dünn, so als
1: Streifen oder was?
0: Carpaccio?
2: Nee, genau.
1: Was?
0: Carpaccio?
2: Ja.
1: Ja.
0: Aufschneidet.
2: Ja, ganz dünn und
1: ja, aber jetzt mariniert. Nicht den ganzen Teller voll. Kommst du ja vor wie ein Wiederkäuer.
0: Wo ein Wille.
1: Ja. Nee, also wenn ich jetzt die gekauften rote Bete nehme, dann bin ich relativ zügig fertig.
0: Das stimmt, ja.
1: Und wahrscheinlich energiemäßig.
2: Ich finde nur immer, die Konsistenz ist mir oft zu weich. Von diesen von diesen vakuumierten. Also, wenn ich das selber koche, dann kann ich so ein bisschen.
0: Boah, ich hab ja auch schon gekocht und.
1: Meistens, die sind genauso weich.
0: Echt? Ja, ich habe die gekocht und eingelegt schon ein paar Mal rote Beete. Ja. Das ist auch geil.
1: Also, wir haben jetzt die rote Bete gekocht, gekauft.
2: Genau.
1: Und dann haben wir dieses Nusskäse-Topping, Walnusskerne quasi geröstet, und auch hier sagt die Eva, so viel Inhaltsstoffe verliert man da gar nicht, wenn man die röstet.
2: Nee.
1: Dann lasse ich die abkühlen und tue die ein bisschen grob crashen, gern unterschiedliche Höhen haben, damit es wirklich einfach Spaß macht.
0: Die
1: Sesam und Koriander Saat wird in der Pfanne geröstet und dann leicht gemörst und dann mit den Nüssen vermengt, und dann wird Feta-Käse drunter gebröselt. Also es macht schon Spaß.
0: Ja.
1: Und das Ganze dann einfach auf die Seite stellen. Dann habe ich noch eine Orange. Ich würde wahrscheinlich sogar 2 nehmen, weil ich es einfach liebe. Und schäl die ab.
0: Ja.
1: Ich persönlich würde hier keine Kochkunst an den Weg legen und die außen mit dem Messer abfiletieren, dass die weiße Schale weg ist, weil wir wissen ja mittlerweile, die weiße Schale ist gesund.
2: Bitterstoffe.
1: Ja, eben geschenkte Bitterstoffe hier nochmal dazu und Ballaststoffe natürlich, Zellulose.
0: Mhm.
1: Habe ich irgendwann mal von Eva gelernt.
0: irgendwann mal in den letzten 8 Jahren.
1: Aus dem Kleinhirn zurückgeholt.
0: Jawohl.
1: Ja?
0: Ist auch gut.
1: Und dann die in Scheiben schneiden oder in Spalten auf den Teller legen. Und dann wird der der Radicchio-Salat küchenfertig. Einfach nur schön vermischt mit dem Olivenöl.
0: Mhm.
1: Und dann dieses ein bisschen Salz und dann ein bisschen der Apfelessig dazu. Und dann wird einfach diese Nuss-Feta-Käse-Brösel mit. Hört sich auch gut
0: an. Geil, Nuss-Feta-Käse-Brösel.
1: Könnte von mir sein.
0: Ja, vielleicht. Verrückt.
1: Nein, um ehrlich zu sein, von meiner Claudia.
0: Ah ja.
1: Aber sie liebt auch diese Küche. Und das ist auch ganz interessant, weil Claudia macht zu 90% unser Essen zu Hause.
0: Okay.
1: Und ich frage nie, was es gibt. Und das ist immer total spannend. Manchmal kaufe ich einfach nur Zutaten und stelle sie hin und sage, ich habe was zum Abendessen mitgebracht. Aber das ist einfach nur, sie hat einen anderen Kochstil.
0: Ja.
1: Und deswegen ist es gut so. Ne? Was ich will oder was in meinem Kopf ist, weiß ich.
0: Mhm.
1: Aber sie hat einfach ihren eigenen Kochstil und deswegen ergänzen wir uns auch so gut.
0: Schön.
2: Sehr schön.
0: Ja. Also, Rezept gibt's auf unserer Homepage, da könnt ihr das dann auch mal nachmachen.
1: In Kalifornien gibt's übrigens Restaurants, die sind nur für Damen.
0: Echt?
1: Und es gibt Restaurants, die sind nur für Herren.
2: Was?
0: Und warum?
1: Weil die Damen einfach warum? Wenn du heute sagst, wenn du heute ein Restaurant machst, dann sagst du, für die Männer brauche ich Fleisch, ja, und für die Damen brauche ich ein Stück Fisch oder ein Geflügel mit Salat. Also da geht's schon los.
0: Ja.
1: Ja. Und es gibt wirklich reine Damenrestaurants.
0: Krass.
1: Ja. Und das ist spannend. Die haben eine ganz andere Speisekarte.
0: Ja, das glaube ich.
1: Wird viel blumiger, viel floraler,
0: ja,
1: leichter gekocht. Ne? Gibt es in der Form eigentlich keine Kräuterbutter mehr oder solche Sachen.
0: Okay.
1: Ne? Und wäre auch mal spannend, in Deutschland zu probieren.
0: Voll, ja, klar. Ja. Spannend ist natürlich auch, wenn man bei dir auf die Homepage geht.
1: Weiß ich nicht. Aber wir geben uns Mühe, modern, trendig und trotzdem auch zeitlos zu sein. Also wir werden im November auf jeden Fall wieder uns einen schönen Trüffelabend machen, wo wir ein Menü kochen und nicht nur servieren wie in einem Restaurant, sondern wirklich über Trüffel sprechen und erzählen Und momentan passiert wieder gerade ganz viel in der Welt des Trüffels.
0: Okay.
1: Und immer wieder was Neues und einfach mal beim Newsletter auch anmelden. So alle 6-8 Wochen verschicke ich mal Informationen. Foodrock Festival geht in die 7. Runde. Mhm. Das ist ja 6. bis 8. August. Und gibt immer wieder was Spannendes zu entdecken.
0: Absolut.
1: Wir freuen uns vor allen Dingen auch immer wieder über Gäste, die andere Leute schicken und sagen, ihr solltet die Gewürze mal probieren.
0: Ach ja, stimmt.
1: Die Gewürze gibt es ja nicht überall im Handel und auch nicht auf Amazon oder sonst irgendwas, sondern die gibt es nur bei uns. Dafür gibt es dafür immer Gratis-Tipps dazu bei der Zubereitung.
0: Absolut. Peter-scharf.de findet ihr alle Infos und wir sagen schönes Wochenende.
1: Schönes Wochenende.
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16: In Lohnsfeld liegen wir bei 20 Grad, Kröppen meldet 19 Grad und Rosenkopf 18 Grad.
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18: Ich bin Thomas Bleskin. Autofahrer in Deutschland sollen angesichts hoher Spritpreise kurzfristig mit einem neuen Tankrabatt entlastet werden. Angestrebt wird laut Bundesregierung, dass der Tankrabatt Anfang Oktober umgesetzt ist. Er soll bis Ende des Jahres gelten. Wird er voll weitergegeben, könnte die Entlastung 17 Cent pro Liter betragen. Daneben ist spätestens ab Januar 2027 auch ein Spritpreisdeckel geplant.
19: Wie schon im Mai und Juni könnte die Entlastung für Autofahrer bei 17 Cent je Liter Kraftstoff liegen, wenn die Steuersenkung auch voll weitergegeben wird. ausgegeben wird. Die Kosten von insgesamt 2,5 Milliarden Euro sollen zwischen Bund und Ländern 50-50 aufgeteilt werden. Beim Spritpreisdeckel, der dann spätestens zu Beginn des nächsten Jahres kommen soll, legt der Staat eine Obergrenze für den maximal zulässigen Verkaufspreis von Benzin und Diesel fest. Allerdings soll der nicht dauerhaft gelten, sondern als vorübergehendes Kriseninstrument. Diana Kramer, Nachrichtenredaktion.
18: Im Streit um Grönland haben Dänemark und die USA einen Durchbruch verkündet. In der kommenden Woche soll ein Abkommen unterzeichnet werden, teilten die Regierungen von Dänemark und Grönland mit.
10: Trump hatte etwas voreilig von einem schon besiegelten Abkommen geschrieben. Die USA könnten fortan tun, was immer nötig sei, um Grönland zu verteidigen, postete Trump. Man habe dauerhafte Kontrolle über die Sicherheit und alle anderen Belange in Grönland. Die dänische Regierung teilte mit, man erwarte bei der UN-Generalversammlung in New York nächste Woche einen Deal zu unterzeichnen, der aber noch parlamentarischen Segen brauche. Die Vereinbarung respektiert demnach die Souveränität des dänischen Königreichs und die Selbstbestimmung der Grönländer. Tina Eck, USA.
18: US-Präsident Donald Trump verbietet dem renommierten TV-Sender CNN ab sofort den Zugang zum Weißen Haus. Betroffen von dem Verbot seien auch der Sender MS Now und das Newsportal Politico, schrieb er auf seiner Plattform Truth Social. Trump warf ihnen vor, Falschnachrichten zu verbreiten. Damit wären Reporterinnen und Reporter dieser Medienhäuser von Pressekonferenzen und Terminen Trumps im Oval Office ausgeschlossen. In München hat das Oktoberfest begonnen. Nach teils stundenlangem Warten strömten die ersten Besucher kurz nach 9 Uhr auf das Festgelände und liefen zu den Zelten, um sich gute Plätze zu sichern. Bis zum 4. Oktober werden rund 6 Millionen Besucher erwartet.
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16: Über Kaiserslautern, Pirmasens und Zweibrücken liegt gerade ein ziemlich dichtes Wolkenpaket. Dazu pendeln die Temperaturen um 19 bis 20 Grad. Am Nachmittag geht's nur langsam ein kleines Stück nach oben, mit Höchstwerten um 21 bis 23 Grad. Dazu bleibt es heute meist trocken und insgesamt eher ruhig.
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0: In Lohnsfeld liegen wir bei 20 Grad, Kröppen meldet 19 Grad und Rosenkopf 18 Grad.
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0: Über Kaiserslautern, Pirmasens und Zweibrücken liegt gerade ein ziemlich dichtes Wolkenpaket. Dazu pendeln die Temperaturen um 19 bis 20 Grad. Am Nachmittag geht's nur langsam ein kleines Stück nach oben, mit Höchstwerten um 21 bis 23 Grad. Dazu bleibt es heute meist trocken und insgesamt eher ruhig.
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0: In Eisenborn gibt es gerade 21 Grad, Schweigs liegt bei 20 und in Althornbach sind es 21 Grad.
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2: Ich bin Jan-Henna Reitze. Für alle, die tanken, soll es ab Oktober wieder eine kleine Entlastung von den gestiegenen Preisen geben. Rechnerisch von 17 Cent pro Liter Diesel oder Benzin. Die Bundesregierung will den Tankrabatt wieder in Kraft setzen. Bis Ende Dezember. Danach ist ein Spritpreisdeckel geplant.
3: 2,5 Milliarden Euro. Mit dieser Summe rechnet die Bundesregierung, um den Tankrabatt zu finanzieren. Und die Hälfte der Kosten sollen die Länder übernehmen. Weder für die Länder noch für den Bundeshaushalt leicht zu stemmen. Doch es geht allen darum, die Verbraucher zu entlasten. Dass durch den Tankrabatt alle an der Zapfsäule etwas sparen, kritisiert unter anderem die Verbraucherzentrale. Wichtiger wäre, konkret diejenigen zu entlasten, die im Alltag wenig Geld zur Verfügung haben, heißt es von den Kritikern. Lea Matschulat, Nachrichtenredaktion.
2: Krankenkassen sollen Versicherte auch in Zukunft über Beitragserhöhungen aktiv informieren müssen. Mit dem Sparpaket im Gesundheitsbereich hatte die Politik gerade beschlossen, die Informationspflicht per Brief abzuschaffen. Das löste Kritik aus. Gesundheitsminister Carsten Linnemann hat jetzt eine neue Informationspflicht angekündigt. Nicht unbedingt schriftlich. Kassen sollen auch digital etwa per App über Beitragserhöhungen informieren können. Bei Sicherheitstests von künstlicher Intelligenz ist wieder ein Fall bekannt geworden, bei dem ein System in fremde Computer eingedrungen ist. Diesmal betrifft es die Google-KI-Software Gemini.
4: Konkret geht es um 3 Vorfälle aus dem Mai. In einem Fall erriet Gemini Passwörter, um Zugang zu einem geschützten System zu bekommen. In 2 weiteren fand die KI Zugangsdaten für eine Datenbank. Nach Angaben von Google entstand dabei kein Schaden. Die KI habe die Angriffe beendet, sobald sie erkannte, dass es sich nicht um Testsysteme, sondern echte Unternehmensrechner handelte. In der jüngeren Vergangenheit hatte es schon ähnliche Vorfälle bei den KI-Anbietern OpenAI, Anthropic und Meta gegeben. Thomas Bleskin, Nachrichtenredaktion.
2: Mit dem traditionellen Anstich ist in München das Oktoberfest offiziell eröffnet worden. Der neue Oberbürgermeister Dominik Krause zapfte das erste Fass Bier mit 2 Schlägen an. Die erste Maß reichte er dann Ministerpräsident Markus Söder. In den kommenden 2 Wochen werden 6 Millionen Besucher erwartet.
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0: Rund um Kaiserslautern, Pirmasens und 2 Brücken liegt gerade eine ziemlich ruhige, dick bewölkte Septemberluft mit knapp 20 Grad. Bis zum Nachmittag geht's noch ein kleines Stück hoch auf etwa 21 bis 22 Grad. Richtig sonnig wird's aber nicht. Am Abend kühlt es spürbar ab und in der Nacht lockert der Himmel stellenweise auf. Morgen bleibt es meist bedeckt, dazu um 20 Grad und nur vereinzelt etwas leichter Regen.
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0: In Eisenborn gibt's gerade 21 Grad, Schweigs liegt bei 20 und in Althornbach sind's 21 Grad.
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0: Rund um Kaiserslautern, Pirmasens und Zweibrücken liegt gerade eine ziemlich ruhige, dick bewölkte Septemberluft mit knapp 20 Grad. Bis zum Nachmittag geht's noch ein kleines Stück hoch auf etwa 21 bis 22 Grad. Richtig sonnig wird's aber nicht. Am Abend kühlt es spürbar ab und in der Nacht lockert der Himmel stellenweise auf. Morgen bleibt es meist bedeckt, dazu um 20 Grad und nur vereinzelt etwas leichter Regen.
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2: 19. September 1991. Roxette sind mit The Big L neu in den Charts. Die Nummer gehört zu den Songs auf Roxettes Erfolgalbum Joyride. Hier geht's um das, was wohl jeder wenigstens einmal erleben will. Die ganz, ganz große Liebe, die einen völlig verrückt im Kopf macht. Roxette-Sänger Pierre Gasly beschreibt die Frau, von der er singt, als ein Wunder, als das Wasser und die Luft, die er braucht zum Überleben. Marie Frederiksen singt im Song immer wieder von dem ganz bestimmten Ausdruck in seinem Gesicht, wenn er von dieser bestimmten Person spricht. Heillos romantisch, dieser Song. Und bei dieser Nummer hat Europa den USA auch was voraus. Es gibt zwar einen kleinen Remix von The Big L auf ein paar verschiedenen Versionen der Single-CD, Roxette bringt den Song dort aber nie wirklich raus. Und so können wir dieses kleine Stück Roxette ganz für uns alleine genießen, bis das Internet den Song irgendwann nach Amerika bringt. Aber das steht auf einem anderen Blatt.

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0: In Balborn und Wiesbach gibt's gerade 23 Grad. Tröben meldet 21 Grad.
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2: Ich bin Jan-Henner Reitze. Um versprochene Entlastung wegen der wieder hohen Spritpreise zu schaffen, kommt der Tankrabatt zurück. Bundesregierung und Bundesländer haben sich geeinigt, dass es von Oktober bis Ende des Jahres wieder eine rechnerische Steuerentlastung von knapp 17 Cent pro Liter Benzin und Diesel geben soll. Verbraucherschützer und Sozialverbände kritisieren, dass die Entlastung nicht zielgenau bei denen ankomme, die es nötig hätten, sondern bei allen, die tanken. Einen Tag vor der Landtagswahl in Mecklenburg-Vorpommern und der Abgeordnetenhauswahl in Berlin werben alle Parteien noch einmal um Stimmen. Der Wahlkampf geht mit verschiedenen Abschlussveranstaltungen zu Ende.
3: Viele Wähler haben sich noch gar nicht endgültig entschieden, wem sie ihre Stimme geben. In Mecklenburg-Vorpommern waren laut ZDF-Politbarometer zuletzt 21% der Befragten unsicher, in Berlin sogar 23%. Im Nordosten liefern sich SPD und AfD ein enges Rennen um Platz 1. Die Grünen müssen um den Einzug in den Landtag bangen. In Berlin liegt die Linke laut Umfragen Kopf an Kopf mit der CDU und das BSW hofft noch auf den Sprung über die 5%-Hürde. Thomas Bleskin, Nachrichtenredaktion.
2: Im Streit um Grönland soll es eine Einigung zwischen den USA und Dänemark geben. US-Präsident Donald Trump erklärte, dass die USA damit weitreichende Befugnisse und Kontrolle über Grönland bekommen würden. Dänemark und Grönland haben das nicht bestätigt und noch nichts zum Inhalt des Abkommens gesagt. Auch unterschrieben ist demnach noch nichts. Das Oktoberfest in München ist offiziell eröffnet. Der neue Oberbürgermeister Dominik Krause von den Grünen hat heute Mittag das erste Fass Bier angezapft.
4: Zapft es auf eine friedliche Wiesen!
5: Oberbürgermeister Krause hat den Anstich mit 2 Schlägen geschafft und kann sich damit zufrieden zeigen. Der Druck war immerhin groß. Sein Vorgänger Dieter Reiter hatte im letzten Jahr ebenfalls 2 Schläge gebraucht. Genau hingeguckt wurde freilich auch bei der Übergabe der ersten Mass an Ministerpräsident Söder. Der ist den Grünen bekanntlich ja nicht so grün. Heute aber gemeinsames Lächeln, ganz nach dem Motto, auf eine friedliche Wiesen. Aus München, Joshua Heise.
2: Das Oktoberfest dauert 2 Wochen. Es werden 6 Millionen Besucher erwartet.
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0: Rund um Kaiserslautern, Pirmasens und Zweibrücken liegt der Nachmittag heute ziemlich gleichmäßig unter dichter Bewölkung. Dazu sind es angenehme 21 bis 23 Grad. Zwischendurch blitzt vor allem Richtung Kaiserslautern und Zweibrücken mal kurz etwas helleres Wetter durch, aber richtig sonnig wird's nicht. Morgen bleibt es meist ebenfalls bedeckt, bei ähnlichen Temperaturen und einem leicht frischen Einschlag in der Nacht.
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0: In Balborn und Wiesbach gibt's gerade 23 Grad. Tröben meldet 21 Grad.
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0: Rund um Kaiserslautern, Pirmasens und Zweibrücken liegt der Nachmittag heute ziemlich gleichmäßig unter dichter Bewölkung. Dazu sind es angenehme 21 bis 23 Grad. Zwischendurch blitzt vor allem Richtung Kaiserslautern und Zweibrücken mal kurz etwas helleres Wetter durch, aber richtig sonnig wird's nicht. Morgen bleibt es meist ebenfalls bedeckt, bei ähnlichen Temperaturen und einem leicht frischen Einschlag in der Nacht.
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1: In Schneckenhausen und Rosenkopf gibt's gerade 21 Grad. Winzeln meldet 21 Grad.
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3: Ich bin Jan-Henner Reitze. Der Tankrabatt kommt zurück. Wegen der hohen Spritpreise will die Bundesregierung diese Entlastung von Oktober bis Dezember wiederholen. Danach soll ein Spritpreisdeckel kommen.
4: Der Tankrabatt ist eine Kombi aus einem Absenken der Energiesteuer und der Mehrwertsteuer. Das wären 17 Cent weniger für den Liter Diesel und Benzin. Und profitieren sollen Autofahrer, Handwerker, Pflegedienste und Co. von Oktober bis Ende Dezember. Zu breit gestreut, sagen Kritiker wie etwa der Sozialverband. So würden auch die entlastet, die sich die hohen Kraftstoffpreise leisten könnten. Ab Januar soll es dann einen Spritpreisdeckel geben. Dafür notwendig ist erst eine Absprache mit den Mineralölkonzernen. Lea Matschulat, Nachrichtenredaktion.
3: Im Streit um Grönland haben die USA und Dänemark einen Durchbruch verkündet. Unterschrieben werden soll ein Abkommen voraussichtlich kommende Woche. Was drinsteht, ist noch unklar. Die Darstellungen von US-Präsident Donald Trump und die aus Dänemark unterscheiden sich.
5: Trump hatte etwas voreilig von einem schon besiegelten Abkommen geschrieben. Die USA könnten fortan tun, was immer nötig sei, um Grönland zu verteidigen, postete Trump. Man habe dauerhafte Kontrolle über die Sicherheit und alle anderen Belange in Grönland. Die dänische Regierung teilte mit, man erwarte bei der UN-Generalversammlung in New York nächste Woche einen Deal zu unterzeichnen, der aber noch parlamentarischen Segen brauche. Die Vereinbarung respektiert demnach die Souveränität des dänischen Königreichs und die Selbstbestimmung der Grönländer. Tina Eck, USA.
3: Am S-Bahnhof Bornholmer Straße in Berlin ist ein Auto von einer Brücke ins Gleisbett gestürzt. Der Fahrer kam bei dem Unfall in der Nacht ums Leben. Warum er die Kontrolle über sein Auto verloren hat, wird noch untersucht. Es war gegen zwei Poller und den Fahrbahnrand geprallt und über das Geländer der Brücke geschleudert worden. Und zum Fußball. In der zweiten Bundesliga hat Nürnberg zumindest vorerst die Tabellenführung übernommen durch ein 1:0 beim Karlsruher SC. Hertha kann im Abendspiel heute Abend bei Dynamo Dresden noch wieder vorbeiziehen. Außerdem gewannen Kaiserslautern zu Hause 1:0 gegen Braunschweig. Kiel und Osnabrück trennten sich 1:1 unentschieden.
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1: Rund um Kaiserslautern, Tröben und Riedelberg zeigt sich der Nachmittag noch freundlich mit Sonne und überwiegend klarem Himmel bei 21 bis 23 Grad. Später ziehen dann mehr Wolken rein und heute Abend wird's spürbar ruhiger und dichter bewölkt. Morgen bleibt es dann meist grau, aber immerhin recht mild mit knapp über 20 Grad.
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1: In Schneckenhausen und Rosenkopf gibt's gerade 21 Grad. Winzeln meldet 21 Grad.
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1: Rund um Kaiserslautern, Tröben und Riedelberg zeigt sich der Nachmittag noch freundlich mit Sonne und überwiegend klarem Himmel bei 21 bis 23 Grad. Später ziehen dann mehr Wolken rein und heute Abend wird's spürbar ruhiger und dichter bewölkt. Morgen bleibt es dann meist grau, aber immerhin recht mild mit knapp über 20 Grad.
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0: In Otterbach liegen wir bei 23, in Schweigs bei 21 und in Delfeld bei 24 Grad.
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2: Ich bin Jan-Henner Reitze. Die von Bundesregierung und Bundesländern geplante Neuauflage des Tankrabatts stößt bei Verbraucherschützern, Sozialverbänden und der Opposition auf Kritik. Unter anderem, weil die vorgesehene rechnerische Steuerentlastung von 17 Cent pro Liter Benzin oder Diesel nicht zielgenau sei.
3: Bund und Länder wollen das Paket bis zum 1. Oktober umsetzen. Der Tankrabatt soll über eine Senkung der Energiesteuer auf Benzin und Diesel finanziert werden. Dafür sind rund 2,5 Milliarden Euro vorgesehen. Verbraucherschützer und Sozialverbände fordern stattdessen vor allem Hilfen für Haushalte mit kleinen und mittleren Einkommen. Die Linke und die Grünen verlangen außerdem eine Übergewinnsteuer für Mineralölkonzerne. Greenpeace warnt, ein Teil der Entlastung kann sonst bei den Konzernen landen. Neben dem Tankrabatt will die Bundesregierung spätestens ab Januar 2027 auch einen Spritpreisdeckel einführen, als Kriseninstrument und nicht dauerhaft. David Riemer, Nachrichtenredaktion.
2: Krankenkassen sollen Versicherte auch in Zukunft über Beitragserhöhungen aktiv informieren müssen. Mit dem Sparpaket im Gesundheitsbereich hatte die Politik eigentlich gerade beschlossen, die Informationspflicht per Brief abzuschaffen. Das löste Kritik aus. Bundesgesundheitsminister Carsten Linnemann hat jetzt in der Rheinischen Post doch wieder eine neue Informationspflicht angekündigt. Nicht unbedingt schriftlich. Kassen sollen auch digital etwa per App über Beitragserhöhungen informieren können. Bei Sicherheitstests von künstlicher Intelligenz ist wieder ein Fall bekannt geworden, bei dem ein System in fremde Computer eingedrungen ist. Diesmal betrifft es die Google-KI-Software Gemini.
4: Konkret geht es um drei Vorfälle aus dem Mai. In einem Fall erriet Gemini Passwörter, um Zugang zu einem geschützten System zu bekommen. In zwei weiteren fand die KI Zugangsdaten für eine Datenbank. Nach Angaben von Google entstand dabei kein Schaden. Die KI habe die Angriffe beendet, sobald sie erkannte, dass es sich nicht um Testsysteme, sondern echte Unternehmensrechner handelte. In der jüngeren Vergangenheit hatte es schon ähnliche Vorfälle bei den KI-Anbietern OpenAI, Anthropic und Meta gegeben. Thomas Bleskin, Nachrichtenredaktion.
2: Weil dort nicht genehmigte Drohnen gesichtet wurden, ist in der Nacht der Betrieb am Flughafen Luxemburg vorübergehend eingestellt worden. 19 Flüge, die eigentlich dort landen sollten, wurden umgeleitet. Noch wird überprüft, wo die Drohnen hergekommen sind.
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0: In und rund um Kaiserslautern, Pirmasens und Zweibrücken läuft der Nachmittag freundlich, aber nicht mehr ganz strahlend. Viel trockene Luft, dazu teils Sonne, teils Wolken und 21 bis knapp 23 Grad. Richtung Abend geht's langsam runter auf etwa 17 bis 20 Grad. In der Nacht wird's ruhiger und stellenweise klar, morgen bleibt es meist bedeckt und später kommt im Norden sogar etwas Nieselregen dazu.
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0: In Otterbach liegen wir bei 23, in Schweigs bei 21 und in Dellfeld bei 24 Grad.
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0: In und rund um Kaiserslautern, Pirmasens und Zweibrücken läuft der Nachmittag freundlich, aber nicht mehr ganz strahlend. Viel trockene Luft, dazu teils Sonne, teils Wolken und 21 bis knapp 23 Grad. Richtung Abend geht's langsam runter auf etwa 17 bis 20 Grad. In der Nacht wird's ruhiger und stellenweise klar, morgen bleibt es meist bedeckt und später kommt im Norden sogar etwas Nieselregen dazu.
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2: 19. September 2010. Israel Kamakavivo Ole steigt mit Somewhere Over the Rainbow in die Charts ein. Israel Kamakavivo Ole, genannt Is, wird 1959 auf Hawaii geboren. Sein Onkel ist eine hawaiianische Musikerlegende und schon früh beschließt Is, in seine Fußstapfen zu treten. Nur mit seiner Stimme und seiner Ukulele wird er vor allem in den späten Nullerjahren in der ganzen Welt als die Stimme Hawaiis bekannt. Aber die ist er auf den Inseln eigentlich schon viele Jahre vorher. Schon mit 15 gründet er mit seinem Bruder eine Band und bringt damit insgesamt 9 Alben raus. Die Band gewinnt sogar mehrfach den hawaiianischen Musikpreis. Aber Anfang der 90er verlässt Is die Band und macht Solo weiter. Und schon 1990 veröffentlicht er seine Version von Somewhere Over the Rainbow. Er mixt den Song mit What a Wonderful World und schafft mit diesem Medley eine ganz eigene und ziemlich verträumte Stimmung. Ende der Nullerjahre schafft es der Song dann irgendwie nach Hollywood und wird in diversen Filmen und Serien eingesetzt. Und dadurch nimmt die Nummer nochmal Fahrt auf und steigt schließlich 2010, also 20 Jahre nach der Veröffentlichung, in mehreren Ländern bis ganz nach oben in den Charts. Nur erleben kann Is diesen Erfolg leider nicht mehr. 1997 stirbt er an Atemnot aufgrund seiner krankhaften Fettsucht. Der Tod des sanften Riesen, wie ihn die Hawaiianer nennen, versetzt die ganze Inselgruppe in Trauer. Was bleibt, ist sein größter Hit: Somewhere Over the Rainbow.

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0: In Winzeln und Walshausen gibt's gerade 21 Grad. Lohnsfeld meldet 22 Grad.
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2: Ich bin Jan-Henner Reitzer. Für alle, die tanken, soll es ab Oktober wieder eine Entlastung von den gestiegenen Preisen geben, rechnerisch von 17 Cent pro Liter Diesel oder Benzin. Die Bundesregierung will den Tankrabatt wieder in Kraft setzen, bis Ende Dezember. Danach ist ein Spritpreisdeckel geplant.
3: Der Tankrabatt ist eine Kombi aus einem Absenken der Energiesteuer und der Mehrwertsteuer. Das wären 17 Cent weniger für den Liter Diesel und Benzin. Und profitieren sollen Autofahrer, Handwerker, Pflegedienste und Co. von Oktober bis Ende Dezember. Zu breit gestreut, sagen Kritiker wie etwa der Sozialverband. So würden auch die entlastet, die sich die hohen Kraftstoffpreise leisten könnten. Ab Januar soll es dann einen Spritpreisdeckel geben. Dafür notwendig ist erst eine Absprache mit den Mineralölkonzernen. Lea Matschulat, Nachrichtenredaktion.
2: Im Streit um Grönland soll es eine Einigung zwischen den USA und Dänemark geben. US-Präsident Donald Trump erklärte, dass die USA damit weitreichende Befugnisse und Kontrolle über Grönland bekommen würden. Dänemark und Grönland haben das nicht bestätigt und noch nichts zum Inhalt des Abkommens gesagt. Auch unterschrieben ist demnach noch nichts. Das Oktoberfest in München ist offiziell eröffnet. Der neue Oberbürgermeister Dominik Krause von den Grünen hat heute Mittag das erste Bierfass angezapft.
4: Und zapft es auf eine friedliche Wiese!
5: Oberbürgermeister Krause hat den Anstich mit 2 Schlägen geschafft und kann sich damit zufrieden zeigen. Der Druck war immerhin groß. Sein Vorgänger Dieter Reiter hatte im letzten Jahr ebenfalls 2 Schläge gebraucht. Genau hingeguckt wurde freilich auch bei der Übergabe der ersten Mass an Ministerpräsident Söder. Der ist den Grünen bekanntlich ja nicht so grün. Heute aber gemeinsames Lächeln, ganz nach dem Motto, auf eine friedliche Wiesen. Aus München, Joshua Heise.
2: Das Oktoberfest dauert 2 Wochen. Es werden 6 Millionen Besucher erwartet. Und zum Fußball. In der Bundesliga hat Freiburg den Sprung zurück an die Tabellenspitze verpasst und ist nach einem 2:2 bei Eintracht Frankfurt jetzt Zweiter hinter Bayern München. Dortmund kann durch einen Sieg gleich im Abendspiel beim VfB Stuttgart noch Platz 1 übernehmen. Außerdem spielten heute schon Gladbach-Mainz 3:4, Hamburg-Köln 2:1 und Bremen-Augsburg 3:2.
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0: Über Kaiserslautern, Pirmasens und Zweibrücken liegt am frühen Abend noch eine ziemlich dichte Wolkendecke. Dazu sind es milde 21 bis knapp 24 Grad. In Alsenborn und Kröppen klingt der Abend Richtung 20 Grad mit etwas mehr Auflockerungen aus, während es in Wiesbach noch am wärmsten bleibt. In der Nacht geht's dann überall spürbar runter, aber trocken und meist ruhig weiter.
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0: In Winzeln und Walshausen gibt's gerade 21 Grad. Lohnsfeld meldet 22 Grad.
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0: Über Kaiserslautern, Pirmasens und Zweibrücken liegt am frühen Abend noch eine ziemlich dichte Wolkendecke. Dazu sind es milde 21 bis knapp 24 Grad. In Alsenborn und Kröppen klingt der Abend Richtung 20 Grad mit etwas mehr Auflockerungen aus, während es in Wiesbach noch am wärmsten bleibt. In der Nacht geht's dann überall spürbar runter, aber trocken und meist ruhig weiter.
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0: In Weilerbach sind es 23 Grad, Winsberg meldet 20 und in Althornbach liegen wir bei 21 Grad.
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2: Ich bin Jan-Henner Reitze. Die von Bundesregierung und Bundesländern geplante Neuauflage des Tankrabatts stößt bei Verbraucherschützern, Sozialverbänden und der Opposition auf Kritik. Unter anderem, weil die vorgesehene rechnerische Steuerentlastung von 17 Cent pro Liter Benzin oder Diesel nicht zielgenau sei.
3: Bund und Länder wollen das Paket bis zum 1. Oktober umsetzen. Der Tankrabatt soll über eine Senkung der Energiesteuer auf Benzin und Diesel finanziert werden. Dafür sind rund 2,5 Milliarden Euro vorgesehen. Verbraucherschützer und Sozialverbände fordern stattdessen vor allem Hilfen für Haushalte mit kleinen und mittleren Einkommen. Die Linke und die Grünen verlangen außerdem eine Übergewinnsteuer für Mineralölkonzerne. Greenpeace warnt, ein Teil der Entlastung kann sonst bei den Konzernen landen. Neben dem Tankrabatt will die Bundesregierung spätestens ab Januar 2027 auch einen Spritpreisdeckel einführen, als Kriseninstrument und nicht dauerhaft. David Riemer, Nachrichtenredaktion.
2: Der NATO-Militärausschuss wird künftig vom ranghöchsten Soldaten Deutschlands geführt. Generalinspekteur Carsten Breuer wurde bei einer Sitzung des Gremiums in Kopenhagen zum Vorsitzenden gewählt und soll sein Amt im kommenden Juli antreten. Die Position ist eine der wichtigsten innerhalb der NATO. Morgen wird in Mecklenburg-Vorpommern ein neuer Landtag gewählt, in Berlin das Abgeordnetenhaus. Bei ihrem Wahlkampfabschluss haben alle Parteien heute noch einmal versucht, von sich zu überzeugen.
4: Viele Wähler haben sich noch gar nicht endgültig entschieden, wem sie ihre Stimme geben. In Mecklenburg-Vorpommern waren laut ZDF-Politbarometer zuletzt 21% der Befragten unsicher, in Berlin sogar 23%. Im Nordosten liefern sich SPD und AfD ein enges Rennen um Platz 1. Die Grünen müssen um den Einzug in den Landtag bangen. In Berlin liegt die Linke laut Umfragen Kopf an Kopf mit der CDU und das BSW hofft noch auf den Sprung über die 5%-Hürde. Thomas Bleskin, Nachrichtenredaktion.
2: Und zum Fußball. In der Bundesliga ist die Siegesserie des SC Freiburg gerissen. Bei Eintracht Frankfurt spielte das Team heute 2:2 nach 3 Siegen zum Auftakt der neuen Saison. Hinter Bayern München liegt Freiburg damit in der Tabelle nur noch auf Platz 2. Ohne Punkte und Schlusslicht bleibt Gladbach nach einem 3:4 zu Hause gegen Mainz. Außerdem gewann Hamburg 2:1 gegen Köln und Bremen 3:2 gegen Augsburg.
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0: Rund um Kaiserslautern, Pirmasens und Zweibrücken liegt jetzt noch ein freundlicher Spätsommerabend mit 20 bis 22 Grad und teils nur lockeren Wolken. In der Nacht ziehen sich die Wolken etwas dichter, dazu kühlt es auf etwa 10 bis 15 Grad runter. Morgen geht's dann überwiegend bedeckt weiter, aber mit milden 21 bis 22 Grad bleibt es noch angenehm.
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0: In Weilerbach sind es 23 Grad, Winsberg meldet 20 und in Althornbach liegen wir bei 21 Grad.
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0: Rund um Kaiserslautern, Pirmasens und Zweibrücken liegt jetzt noch ein freundlicher Spätsommerabend mit 20 bis 22 Grad und teils nur lockeren Wolken. In der Nacht ziehen sich die Wolken etwas dichter, dazu kühlt es auf etwa 10 bis 15 Grad runter. Morgen geht's dann überwiegend bedeckt weiter, aber mit milden 21 bis 22 Grad bleibt es noch angenehm.
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2: 19. September 1991. Roxette sind mit The Big L neu in den Charts. Die Nummer gehört zu den Songs auf Roxettes Erfolgalbum Joyride. Hier geht's um das, was wohl jeder wenigstens einmal erleben will. Die ganz, ganz große Liebe, die einen völlig verrückt im Kopf macht. Roxette-Sänger Pierre Gasly beschreibt die Frau, von der er singt, als ein Wunder, als das Wasser und die Luft, die er braucht zum Überleben. Marie Frederiksen singt im Song immer wieder von dem ganz bestimmten Ausdruck in seinem Gesicht, wenn er von dieser bestimmten Person spricht. Heillos romantisch, dieser Song. Und bei dieser Nummer hat Europa den USA auch was voraus. Es gibt zwar einen kleinen Remix von The Big L auf ein paar verschiedenen Versionen der Single-CD, Roxette bringt den Song dort aber nie wirklich raus. Und so können wir dieses kleine Stück Roxette ganz für uns alleine genießen, bis das Internet den Song irgendwann nach Amerika bringt. Aber das steht auf einem anderen Blatt.

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1: Ich bin Jan-Henner Reitze. Die von Bundesregierung und Bundesländern geplante Neuauflage des Tankrabatts stößt bei Verbraucherschützern, Sozialverbänden und der Opposition auf Kritik. Unter anderem, weil die vorgesehene rechnerische Steuerentlastung von 17 Cent pro Liter Benzin oder Diesel nicht zielgenau sei.
2: Bund und Länder wollen das Paket bis zum 1. Oktober umsetzen. Der Tankrabatt soll über eine Senkung der Energiesteuer auf Benzin und Diesel finanziert werden. Dafür sind rund 2,5 Milliarden Euro vorgesehen. Verbraucherschützer und Sozialverbände fordern stattdessen vor allem Hilfen für Haushalte mit kleinen und mittleren Einkommen. Die Linke und die Grünen verlangen außerdem eine Übergewinnsteuer für Mineralölkonzerne. Greenpeace warnt, ein Teil der Entlastung kann sonst bei den Konzernen landen. Neben dem Tankrabatt will die Bundesregierung spätestens ab Januar 2027 auch einen Spritpreisdeckel einführen, als Kriseninstrument und nicht dauerhaft. David Riemer, Nachrichtenredaktion.
1: Der NATO-Militärausschuss wird künftig vom ranghöchsten Soldaten Deutschlands geführt. Generalinspekteur Carsten Breuer wurde bei einer Sitzung des Gremiums in Kopenhagen zum Vorsitzenden gewählt und soll sein Amt im kommenden Juli antreten. Die Position ist eine der wichtigsten innerhalb der NATO. Morgen wird in Mecklenburg-Vorpommern ein neuer Landtag gewählt, in Berlin das Abgeordnetenhaus. Bei ihrem Wahlkampfabschluss haben alle Parteien heute noch einmal versucht, von sich zu überzeugen.
3: Viele Wähler haben sich noch gar nicht endgültig entschieden, wem sie ihre Stimme geben. In Mecklenburg-Vorpommern waren laut ZDF-Politbarometer zuletzt 21% der Befragten unsicher, in Berlin sogar 23%. Im Nordosten liefern sich SPD und AfD ein enges Rennen um Platz 1. Die Grünen müssen um den Einzug in den Landtag bangen. In Berlin liegt die Linke laut Umfragen Kopf an Kopf mit der CDU und das BSW hofft noch auf den Sprung über die 5%-Hürde. Thomas Bleskin, Nachrichtenredaktion.
1: Und zum Fußball. In der Bundesliga ist die Siegesserie des SC Freiburg gerissen. Bei Eintracht Frankfurt spielte das Team heute 2:2 nach 3 Siegen zum Auftakt der neuen Saison. Hinter Bayern München liegt Freiburg damit in der Tabelle nur noch auf Platz 2. Ohne Punkte und Schlusslicht bleibt Gladbach nach einem 3:4 zu Hause gegen Mainz. Außerdem gewann Hamburg 2:1 gegen Köln und Bremen 3:2 gegen Augsburg.
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4: Über Kaiserslautern, Winsberg und Althornbach liegt gerade dichtes Grau bei milden 18 bis 20 Grad. In der Nacht wird es erst noch etwas kühler, bevor morgen überall wieder ein freundlicher, trockener Mix mit vielen Wolken und teils etwas Sonne durchkommt. Die Höchstwerte liegen dann meist um 21 bis 22 Grad.
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2: Ich bin Jan-Henner Reitze. Der Tankrabatt kommt zurück. Wegen der hohen Spritpreise will die Bundesregierung diese Entlastung von Oktober bis Dezember wiederholen. Danach soll ein Spritpreisdeckel kommen.
3: 2,5 Milliarden Euro. Mit dieser Summe rechnet die Bundesregierung, um den Tankrabatt zu finanzieren, und die Hälfte der Kosten sollen die Länder übernehmen. Weder für die Länder noch für den Bundeshaushalt leicht zu stemmen. Doch es geht allen darum, die Verbraucher zu entlasten. Dass durch den Tankrabatt alle an der Zapfsäule etwas sparen, kritisiert unter anderem die Verbraucherzentrale. Wichtiger wäre, konkret diejenigen zu entlasten, die im Alltag wenig Geld zur Verfügung haben, heißt es von den Kritikern. Lea Matschulat, Nachrichtenredaktion.
2: Krankenkassen sollen Versicherte auch in Zukunft über Beitragserhöhungen informieren müssen. Mit dem Sparpaket im Gesundheitsbereich hatte die Politik gerade beschlossen, die Informationspflicht per Brief abzuschaffen. Das löste Kritik aus. Gesundheitsminister Carsten Linnemann hat jetzt in der Rheinischen Post doch wieder eine neue Informationspflicht angekündigt. Nicht unbedingt schriftlich. Kassen sollen auch digital, etwa per App, über Beitragserhöhungen informieren können. Bei Sicherheitstests von künstlicher Intelligenz ist wieder ein Fall bekannt geworden, bei dem ein System in fremde Computer eingedrungen ist. Diesmal betrifft es die Google-KI-Software Gemini.
4: Konkret geht es um 3 Vorfälle aus dem Mai. In einem Fall erriet Gemini Passwörter, um Zugang zu einem geschützten System zu bekommen. In 2 weiteren fand die KI Zugangsdaten für eine Datenbank. Nach Angaben von Google entstand dabei kein Schaden. Die KI habe die Angriffe beendet, sobald sie erkannte, dass es sich nicht um Testsysteme, sondern echte Unternehmensrechner handelte. In der jüngeren Vergangenheit hatte es schon ähnliche Vorfälle bei den KI-Anbietern OpenAI, Anthropic und Meta gegeben. Thomas Bleskin, Nachrichtenredaktion.
2: Und zum Fußball. In der Bundesliga hat Borussia Dortmund die Tabellenspitze übernommen. Als einziger Mannschaft gelang dem BVB der 4. Sieg im 4. Saisonspiel. 1:0 beim VfB Stuttgart. Freiburg hatte vorher nach 3 Siegen nur 2:2 bei Eintracht Frankfurt gespielt und steht jetzt hinter Bayern München auf Tabellenplatz 3. Die anderen Samstagsspiele sind so ausgegangen: Gladbach-Mainz 3:4, Hamburg-Köln 2:1 und Bremen-Augsburg 3:2.
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5: Rund um Kaiserslautern, Pirmasens und Zweibrücken liegt gerade eine dichte Wolkendecke über dem Land. Dazu sind es milde 16 bis knapp 20 Grad. In der Nacht bleibt es meist ruhig und teils sogar aufgelockert, bevor morgen wieder viele Wolken den Ton angeben. Dazu steigen die Werte auf etwa 20 bis 22 Grad. Im Laufe des Tages kann stellenweise etwas Nieselregen dazukommen.
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1: Ich bin Diana Kramer. Wegen der hohen Spritpreise haben sich Bund und Länder auf einen neuen Tankrabatt geeinigt. Ab Oktober soll er Bürgern und Unternehmen eine Entlastung von 17 Cent pro Liter bringen. Spätestens zum 1. Januar des kommenden Jahres soll außerdem ein vorübergehender Spritpreisdeckel eingeführt werden.
2: Die deutsche Mineralölindustrie ist zwar gesprächsbereit, sieht eine staatliche Preisregulierung aber mit Sorge. Bei rund 14.000 Tankstellen in Deutschland sei sie hochkomplex und mit zusätzlicher Bürokratie verbunden. Ein zu niedriger Preisdeckel könne im schlimmsten Fall die Versorgungssicherheit gefährden, heißt es. Verbraucherschützer, Sozialverbände und die Opposition kritisieren den Tankrabatt als zu wenig zielgenau. Wirtschaftsministerin Reiche hatte noch vor wenigen Tagen gesagt, sie halte einen Spritpreisdeckel für den falschen Weg. Begründung, er könnte die Mittelständler Raffinerien schwächen. David Riemer, Nachrichtenredaktion.
1: Der NATO-Militärausschuss wird künftig vom ranghöchsten Soldaten Deutschlands geführt. Generalinspekteur Carsten Breuer wurde bei einer Sitzung des Gremiums in Kopenhagen zum Vorsitzenden gewählt.
3: Der Posten gehört hinter dem Generalsekretär zu den wichtigsten innerhalb der NATO. Dass ein Deutscher gewählt wurde, gilt auch als Anerkennung dafür, dass Deutschland seine Verteidigungsausgaben gesteigert hat und innerhalb Europas fürs Militär deutlich am meisten ausgibt. Wichtigste Aufgabe bleibt, die USA bzw. US-Präsident Trump davon zu überzeugen, weiter an der NATO festzuhalten. Breuer formuliert es diplomatisch. In seinem künftigen Amt möchte er die Perspektiven aller NATO-Mitgliedstaaten zusammenführen. Jan-Henner Reitze, Nachrichtenredaktion.
1: Mit dem traditionellen Anstich ist am Mittag in München das 191. Oktoberfest offiziell eröffnet worden. Der neue Oberbürgermeister Dominik Krause zapfte das erste Fass Bier mit zwei Schlägen an. Die erste Maß ging traditionell an Ministerpräsident Markus Söder. In den kommenden beiden Wochen werden auf der Wiesn bis zu 6 Millionen Besucher erwartet. Zum Fußball. In der Bundesliga hat Borussia Dortmund die Tabellenspitze übernommen. Als einziger Mannschaft gelang dem BVB der vierte Sieg im vierten Saisonspiel. 1:0 beim VfB Stuttgart. Freiburg hatte vorher nach 3 Siegen nur 2:2 bei Eintracht Frankfurt gespielt und steht jetzt hinter Bayern München auf Tabellenplatz 3. Die weiteren Ergebnisse: Gladbach-Mainz 3:4, Hamburg-Köln 2:1 und Bremen-Augsburg 3:2.
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4: Im Raum Kaiserslautern, Pirmasens und Zweibrücken ist der Abend noch freundlich, mit 16 Grad und meist klarem Himmel. Morgen zieht es dann rasch zu, nachmittags wird es vielerorts grau und Richtung späten Nachmittag kommt etwas leichter Regen dazu. Die Höchstwerte liegen bei angenehmen 20 bis 23 Grad.
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1: Ich bin Diana Kramer. In Berlin und Mecklenburg-Vorpommern stehen morgen die letzten Landtagswahlen dieses Jahres an. Der Ausgang beider Wahlen für die CDU könnte über die politische Zukunft von Parteichef und Kanzler Friedrich Merz entscheiden.
2: In Mecklenburg-Vorpommern werden sich SPD und AfD laut Umfragen ein enges Rennen liefern. Den Sozialdemokraten mit Ministerpräsidentin Schwesig gelang in den letzten Wochen eine Aufholjagd. Im jüngsten ZDF-Politbarometer lag sie knapp vor der AfD. Die CDU rutschte in die Nähe der 5%-Hürde ab. In Berlin sieht es nach einem Kopf-an-Kopf-Rennen zwischen der Linken und der CDU aus. Dahinter lagen in Umfragen auch die AfD, die Grünen und die SPD zweistellig. David Riemer, Nachrichtenredaktion.
1: Nach dem angekündigten Durchbruch im Grönlandstreit hofft Dänemarks Außenminister Rasmussen auf mehr Stabilität. Ein verbindliches Abkommen mit den USA könnte demnach kommende Woche unterzeichnet werden. Es soll die Sicherheit in der Arktis und im Nordatlantik stärken. US-Präsident Trump spricht bereits von einer Einigung mit weitreichenden Befugnissen für die Vereinigten Staaten. Dänemark und Grönland bestätigten diese Darstellung bislang jedoch nicht. In München herrscht seit heute für zwei Wochen wieder Ausnahmezustand. Am Mittag wurde das 191. Oktoberfest eröffnet. Tausende Besucher strömten bei bestem Wiesenwetter am ersten Tag auf das Festgelände.
3: Zapft es auf eine friedliche Wiesen!
4: Oberbürgermeister Krause hat den Anstich mit zwei Schlägen geschafft und kann sich damit zufrieden zeigen. Der Druck war immerhin groß. Sein Vorgänger Dieter Reiter hatte im letzten Jahr ebenfalls zwei Schläge gebraucht. Genau hingeguckt wurde freilich auch bei der Übergabe der ersten Mass an Ministerpräsident Söder. Der ist den Grünen bekanntlich ja nicht so grün. Heute aber gemeinsames Lächeln, ganz nach dem Motto, auf eine friedliche Wiesen. Aus München, Joshua Heise.
1: Zum Fußball. Borussia Dortmund hat mit dem vierten Sieg im vierten Spiel die Tabellenspitze der Bundesliga übernommen. Der BVB setzte sich beim VfB Stuttgart mit 1:0 durch. Dortmund mit 12 Punkten nun in der Tabelle vor dem FC Bayern. Dritter ist Freiburg. Mit einem 2:2 bei Eintracht Frankfurt ließen die Freiburger erstmals Punkte liegen. Außerdem spielten Gladbach-Mainz 3:4, Hamburg-Köln 2:1 und Bremen-Augsburg 3:2.
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5: In und rund um Kaiserslautern, Pirmasens und Zweibrücken liegt jetzt eine klare, ruhige Spätnacht mit 12 bis 15 Grad. Morgen startet der Tag erst freundlich und trocken, später ziehen vielerorts dichte Wolken auf. Am Nachmittag wird es mit 21 bis 23 Grad mild bis warm, bevor gegen Abend vereinzelt leichter Regen durchkommt.
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0: In Schneckenhausen sind es 15 Grad, Winzeln liegt bei 15 Grad und Weißhausen meldet 14 Grad.
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2: Ich bin Diana Kramer. Am letzten Tag vor den Landtagswahlen in Mecklenburg-Vorpommern und Berlin haben die Parteien noch einmal um Stimmen geworben. Zum Wahlkampfabschluss waren vor allem AfD und Grüne noch mal mit größeren Kundgebungen unterwegs. In Berlin haben CDU und BSW ihren Wahlkampf abgeschlossen.
3: Viele Wähler haben sich noch gar nicht endgültig entschieden, wem sie ihre Stimme geben. In Mecklenburg-Vorpommern waren laut ZDF-Politbarometer zuletzt 21% der Befragten unsicher, in Berlin sogar 23%. Im Nordosten liefern sich SPD und AfD ein enges Rennen um Platz 1. Die Grünen müssen um den Einzug in den Landtag bangen. In Berlin liegt die Linke laut Umfragen Kopf an Kopf mit der CDU und das BSW hofft noch auf den Sprung über die 5%-Hürde. Thomas Bleskin, Nachrichtenredaktion.
2: Für Bundeskanzler und Parteichef Friedrich Merz wird vor allem das Ergebnis der CDU bei beiden Wahlen möglicherweise über seine politische Zukunft entscheiden. Noch am Wahlabend will Merz in Berlin mit der Parteiführung über die Ergebnisse beraten. In Mecklenburg-Vorpommern droht der CDU ihr bisher schlechtestes Ergebnis. In letzten Umfragen lag sie nur noch bei 6%. Die Informationspflicht der Krankenkassen bei Beitragserhöhungen soll zurückkommen. Beitragssätze seien entscheidende Informationen für die Versicherten, sagte Bundesgesundheitsminister Carsten Lindemann der Rheinischen Post. Er will, dass die Kassen ihre Mitglieder auch künftig individuell informieren, etwa digital per Krankenkassen-App oder schriftlich.
4: Die Pflicht war erst mit dem Sparpaket der schwarz-roten Koalition gestrichen worden, um Bürokratie und Kosten zu sparen. Verbraucherzentralen hatten das scharf kritisiert. Sie warnten, dass Versicherte Beitragserhöhungen zu spät bemerken könnten. Das könnte auch das Sonderkündigungsrecht bei höheren Zusatzbeiträgen aushöhlen, so die Begründung. Der GKV-Spitzenverband wiederum begrüßt eine Information der Versicherten, fordert aber vor allem digitale Wege. Aus Berlin, David Riemer.
2: Zum Fußball. In der Bundesliga hat Borussia Dortmund die Tabellenspitze übernommen. Dem BVB gelang mit einem 1:0 beim VfB Stuttgart der vierte Sieg im vierten Spiel. Freiburg spielte 2:2 bei Eintracht Frankfurt und steht jetzt hinter Bayern München auf Tabellenplatz 3. Die weiteren Ergebnisse: Gladbach-Mainz 3:4, Hamburg-Köln 2:1 und Bremen-Augsburg 3:2. Und Hertha BSC hat mit 2:1 bei Dynamo Dresden gewonnen und die Tabellenspitze der zweiten Bundesliga verteidigt.
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0: In Kaiserslautern, Pirmasens und Zweibrücken ist es tief in der Nacht noch mild mit 13 bis 14 Grad und teils klar, teils mit ein paar Wolken. Morgen startet der Tag freundlich bis bedeckt. Später ziehen dann über alle drei Regionen Wolken dichter zu. Am Nachmittag gibt's erst um 21 bis 22 Grad. Dann kommt leichter Regen dazu, vor allem Richtung Abend.
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1: In Kaiserslautern, Pirmasens und Zweibrücken ist es tief in der Nacht noch mild mit 13 bis 14 Grad und teils klar, teils mit ein paar Wolken. Morgen startet der Tag freundlich bis bedeckt, später ziehen dann über alle drei Regionen Wolken dichter zu. Am Nachmittag gibt's erst um 21 bis 22 Grad, dann kommt leichter Regen dazu, vor allem Richtung Abend.
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